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0: Vielen Dank. Vielen Dank euch. Freunde, Freunde, ist doch nicht nötig. Kann ich es nochmal haben? Vielen Dank. Danke sehr.
1: Ja, wir würden euch jetzt gerne ein Lied vorspielen von hochgeschätzten Kollegen. Band heißt Rammstein. Und wir haben ein paar echte Knaller hingelegt. Und dieses hier zum Beispiel heißt Ohne dich. Das geht

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0: Hallo und herzlich willkommen, liebe Zuhörer da draußen, hier live aus dem Studio von Radio Rüsselsheim. Hier am Mikrofon spricht Jotta und heute in der Sendung Zeit für Bücher haben wir wieder ganz spannende Bücher mitgebracht, beziehungsweise hier im Studio sitze ich ja nicht alleine. Ich habe auch zwei ganz besondere Gäste hier mit mir sitzen, nämlich einmal haben wir
1: Sarah Vasquez, Ida Magdja.
0: Genau. Herzlich willkommen zur heutigen Sendung. Wir sind sehr gespannt auf die heutige Sendung und welche Bücher, spannenden Bücher ihr heute wieder mitgebracht habt. Und für euch da draußen, liebe Zuhörer, ja, es ist höchste Zeit, dass ihr jetzt eure Kaffeetasse nimmt, euren Tee nimmt, vielleicht auch
1: einen
0: Ventilator, tatsächlich, den Ventilator mit dazu, auf Balkonien, das euch gemütlich macht und einfach ganz entspannt zuhört. Liebe Sarah, liebe Irim, wollt ihr mal zwei, drei Sätze sagen, was uns heute erwartet?
2: Also alles Mögliche. Also was ich gemerkt habe, ich habe, glaube ich, viele Bücher dabei, die so ein bisschen der Vergangenheit spielen, kann man sagen. Mhm. Aber auch so ein bisschen was zum vielleicht auch Reflektieren oder Notieren für einen selbst.
1: Vor allen Dingen hast du zu viele Bücher dabei und ich auch. Wir konnten uns nicht entscheiden und haben jetzt insgesamt 9 Bücher hier liegen und gucken dann mal während der Sendung, was wir euch vorstellen.
0: Zugegebenermaßen muss ich sagen, für die Zuhörer da draußen, es sind einige Bücher hier tatsächlich auf dem Tisch. Und das letzte Mal war es ja genauso spannend und hoffentlich schaffen wir das, so einige Bücher oder vielleicht auch alle Bücher irgendwie vorgestellt zu bekommen. Aber wir lassen uns überraschen und bevor wir das erste Buch vorstellen oder eben Sarah und Irem uns ein paar Sachen zu den Büchern sagen, haben wir einen kleinen Song für euch mitgebracht, so zum Einstieg. Und welchen habt ihr denn mitgebracht?
1: Irem, muss ich hier dazu sagen, hat dann den Song zum Buch ausgesucht. Und zwar heißt der Song Timochin. Und der ein oder andere wird vielleicht wissen, worum es dann gleich geht in dem Buch.
0: Dann bin ich aber ganz gespannt, liebe Zuhörer da draußen. Ventilator an, los geht's!

0: Und herzlich willkommen wieder zurück, liebe Zuhörer da draußen. Hallo, hallo, ich rede da, hier, weg da, nicht hinsetzen, nicht mehr tanzen, hinsetzen, genau, hinsetzen. Jetzt sind wir wieder zurück, live hier aus dem Studio von Radio Rüsselsheim. Hier am Mikrofon spricht Jotta und mit mir dabei hier im Studio sind...
1: Ida Magdjan.
2: Und Sarah Vasquez.
0: Und die haben uns tatsächlich hier mit dem ersten Song schon mal hier auf Hochstimmung gebracht und ich...

0: geliefert und alles. Manuel Garcia hat es gezeichnet und Sarah Spano hat es ausgemalt. Ausgemalt ist falsch. Koloriert. Genau. Und dieses Buch habe ich gesehen. Ich habe die Zeichnungen gesehen und ich musste es sofort vorstellen. Ich zeige das euch mal, wie schön. Also ihr könnt es natürlich nicht sehen im Radio, aber es ist einfach sehr, auch sehr...
1: Richtig farbenfroh, wollte ich gerade sagen. Also es schade natürlich, dass wir noch nicht die Funktion haben, dass man uns sieht, aber vielleicht kann man das noch in Zukunft ändern. Aber Irem, ich sehe jetzt auch gerade wirklich sehr farbenfroh, lebhaft, obwohl man im Grunde genommen auch viele Bilder auf einmal hat, hat man trotzdem, das alles zieht irgendwie so an, ne? Genau. Also das hat so eine Anziehungskraft.
2: Ja. Und vor allen Dingen wirkt es auch nicht, also es ist kein Kinderbuch, das sieht man auch. Also es richtet sich wirklich an Jugendliche und Erwachsene, auch wenn es sehr bunt und farbenfroh ist.
0: Exakt. Und ich hatte nämlich auch mit einer Kundin darüber gesprochen. Und zwar interessieren wir uns beide sehr für Geschichtliches. Aber ich persönlich brauche, ich sag mal, so einen sanften Einstieg immer zum Thema. Und da sind wir auf das Thema Comics gestoßen und wie viele historische Comics es eigentlich gibt, die so einen Einstieg ermöglichen. Und diese Reihe, das ist... das Buch Genghis Khan gehört zu einer Reihe der historischen Persönlichkeiten. Es gibt noch mehr. Es gibt ein Buch über Napoleon, Cäsar, Elisabeth I. Und eben, wie gesagt, Genghis Khan zum Beispiel. Aber in diesem Buch geht es nicht um Genghis Khan an sich, sondern wer beim Lied ganz genau aufgepasst hat, weiß auch schon, um wen es ging. Es geht um den Mann, der zu Genghis Khan wurde. Es geht um Temujin. Temujin. Und es erzählt die Geschichte von einem kleinen Jungen, der ja seinen Vater sehr, sehr jung verloren hat, als er in einem anderen Dorf war, bei eventuell seiner zukünftigen Verlobten. Sein Vater wollte ihn eigentlich später dann abholen. Es ist nämlich Brauch, dass sie dann, dass die Verlobten, also der Bräutigam in Anführungszeichen, soll bei der zukünftigen Frau ein Jahr leben in dessen, ja, wie soll ich sagen, Dorf, Lager. Und der Vater meinte, ja, ich hole dich dann später ab, also in einem Jahr. Und dann wurde er auf dem Weg von Tataren vergiftet und kehrt nicht mehr zurück. Und Temujin wird dann in die Verantwortung gezogen, das Clan jetzt schon zu übernehmen, wie zuvor sein Vater, was eine ziemlich große Aufgabe für einen Neunjährigen ist. Und dementsprechend wird er eigentlich gar nicht von seinem Clan anerkannt und verstoßen, kann man nicht verstoßen, aber fortgejagt. Mhm. Und er verbringt dann eine ganz lange Zeit mit seiner Familie, im Wald zu leben, zu fliehen, weil die anderen natürlich dann auch doch Jagd auf ihn machen und auf seine Familie. Und ich finde, das hat noch einen ganz anderen, ja, wie soll ich sagen, Beigeschmack, wenn man weiß, okay, das ist zwar so der Genghis Khan, aber wer war der Mensch dahinter? Wie ist er aufgewachsen? Weil ich muss sagen, ich weiß nicht, wie es euch ging, aber ich wusste nicht so viel über die Zeit vor, bevor er Genghis Khan wurde. Und es gibt, was ich so toll an diesem Buch finde oder an diesem Comic, es hat echt nicht viele Seiten. Es hat ungefähr...
1: Überschaubar auf jeden Fall. Von Weitem auch, der Blick.
0: Ich glaube, ungefähr 55 Seiten, aber es ist so viel Inhalt drin. Es erzählt die wichtigsten Sachen, die in der Zeit passiert sind. Und was man auch sagen muss, es wurde auch deswegen einiges auch vielleicht übersprungen oder nicht erzählt, weil man in den, das steht hinten, also hinten gibt es eine Informationsseite von der Historikerin selbst, die da dann nochmal vieles nacherzählt. Und da steht mitunter geschrieben, dass es sehr viele widersprüchliche Informationen über diese Zeit gibt. Und dass man sich eher auf das konzentriert hat, was am, ich sag mal, wahrscheinlichsten ist, wie es sich wirklich zugetragen haben könnte, was häufiger bestätigt wurde.
2: Hinten ist ein Bild drin, auf dem Schnee zu sehen ist.
1: Mhm.
2: Nur für alle schon mal zur Info bei der Wetterlage.
1: Das hätten wir jetzt auch hier, glaube ich, sehr gerne. Also ein bisschen Schnee.
0: Ja, also Ja, vielleicht

0: Ja, dann auch ein bisschen was zum Abkühlen. Genau. Also es fixt einen so sehr an, dass man dann auch wirklich diese historischen Seiten danach wirklich lesen möchte. Und es steht alles drin, Eroberungsbewegungen oder Moment, zum Buch selbst, wieso man jene Erzählform gewählt hat. Und ich finde, man hat, sieht auch anhand der Zeichnungen, ich kenne einige Bücher von Splitter, man sieht anhand der Zeichnung, dass es dann doch sehr distanziert geschrieben wurde. Also manchmal sieht man ja sehr klar Emotionen an den Figuren. Und ich finde, das hier, das wird dort nicht sehr deutlich. Also die Gesichter werden immer so ein bisschen distanziert, finde ich, gezeichnet. Und ich finde, das macht das so ein bisschen besonders, weil ich glaube, das ist eine Besonderheit dieser historischen Persönlichkeitenreihe. Ich kenne noch ganz andere Werke von Splitter. Und ich finde, das ist ein sehr gut getroffener Zeichenstil, der dann wirklich zu dieser Erzählform passt. Und wer sich dann wirklich dafür interessiert und das richtig toll findet oder angefixt ist von der Geschichte, es gibt auch hinten nicht nur eine Chronologie über Genghis Khan, sondern auch Leseempfehlungen, was die Historikerin selbst empfiehlt, was sie als gut befindet. Es gibt die mongolische Seite oder eine Referenzbiografie oder auch Bücher von den Mongolen an sich. Genau, leider nicht alles auf Deutsch, aber manche, ein, zwei Bücher sind auch auf Englisch, aber sehr viele Werke sind hier auch auf Deutsch vertreten. Also es ist eine wahnsinnig gute Reihe, zum gerade wenn man vielleicht Jugendliche oder Erwachsene hat, die sich für Geschichte interessieren, die sich aber vielleicht noch nie mit einer historischen Persönlichkeit wie Genghis Khan befasst haben, für die ist das auf jeden Fall etwas. Oder auch für jene, die tatsächlich nicht sehr geschichtsinteressiert sind.
1: Wollte ich gerade sagen, also vor allem für diejenigen, die nicht so wirklich eben mit dem Thema sich gerne beschäftigen, dass man eben durch die Illustrationen, durch die Darstellungsform, auch die Übersichtlichkeit an Seiten, dass man nicht überfordert wird. Also wenn man Geschichte hört, denke ich tatsächlich an ein Geschichtsbuch und das war nicht besonders gerade dünn. Also da waren etliche viele Seiten, dass man sagt, das ist ein Anlass, um eben ein bisschen sich mit Geschichte auseinanderzusetzen.
0: Ja, es trägt auch wirklich dazu bei. Also ich bin sehr angefixt von dieser Reihe und ich möchte auf jeden Fall auch noch alle anderen lesen. Und man ist ja, wie gesagt, nicht nur von der Reihe angefixt, sondern auch von der Person dann an sich. Mhm. Dass man sich dann sehr viele Sachen anhören und durchlesen möchte. Also, dann habe ich Genghis Khan aus dem Splitter Verlag von Filippi Garcia und Favero.
1: Sehr, sehr schön. Also ein erstes spannendes Buch, liebe Zuhörer da draußen. Und vielleicht zögert man auch nicht zu lange, dass man tatsächlich auch mal startet. Vor allem für diejenigen, die mit Geschichte vielleicht nicht sonderlich viel am Hut haben, aber auch für diejenigen, die sich gerne für Geschichte interessieren, dass das ein Anlass ist, auch bei dem schönen Wetter tatsächlich sich das gemütlich zu machen. Und man ist nicht gleich überfordert, weil man eben überschaubar lesen kann und gleichzeitig viele Illustrationen hat. Meine Lieben, bevor wir zum nächsten Buch gehen, wollt ihr uns musikalisch noch ein bisschen begleiten oder hören wir uns schon mal oder wollen wir schon mal zum nächsten Buch musikalisch begleiten? Hier wird schön genickt, wir brauchen den Ventilator nämlich, Leute, weil der ist sonst, ist es sonst ein bisschen zu laut. Und ich würde sagen, liebe Sarah, was hast du uns denn mitgebracht? Was ist der nächste Song?
2: Genau, wir hören jetzt Tauben aus Porzellan von Jennifer Rostock.
1: Dann viel Spaß da draußen.

0: Und herzlich willkommen wieder zurück hier live aus dem Studio von Radio Rüsselsheim mit der Sendung Zeit für Bücher. Hier spricht Jutta Mikrofon und zusammen mit mir im Studio sind
1: Sarah
0: und
1: der Magdja.
0: Ja, liebe Leute da draußen, wir hatten vorhin ein sehr, sehr spannendes Buch, welches uns die Irem vorgestellt hat. Und jetzt geht es weiter mit dem nächsten Buch, welches uns die Sarah mitgebracht hat. Und vorab will ich schon mal fragen, hat der Song auch etwas mit dem Buch zu tun? Nein?
1: Nein, diesmal
0: nein,
1: nicht.
0: Nein?
1: Ich habe überlegt, ob da ein Song zupasst, aber ich wüsste es jetzt nicht. Könnte man vielleicht dann sagen, wenn ich mit der Vorstellung durch bin. Ich habe dieses Buch, glaube ich, schon dreimal mit dabei gehabt im Radio und irgendwie hat es immer zeitlich nicht mehr reingepasst. Deswegen dachte ich, ich fange jetzt damit an. Ausgangslage. Also wir stellen uns jetzt vor, wir sind auf einer Luxusjacht auf den Philippinen. Mhm. Glasklares Wasser, man wird von vorne bis hinten bedient. Es bleibt kein Wunsch offen. Man liegt da an Deck bei wahrscheinlich schönen 30 Grad, nicht 36 wie bei uns. Und eigentlich könnte alles so schön sein, ist es aber nicht. Denn auf diesem Boot sind drei Paare unterwegs. Eingeladen hat Walter, eingeladen haben Walter und seine Frau Rachel, ich weiß immer nicht so genau, wie ist es in meinem Kopf? Ich glaube, in meinem Kopf habe ich es Rachel genannt.
0: Ich hätte jetzt auch Rachel gesagt.
1: Ja, ne? Also es ist eigentlich ein deutsches Buch, aber ich war mir nicht so sicher.
2: Vielleicht dann Rachel?
1: Ja, ich war mir nicht sicher. Und Walter ist der Chef einer Privatbank, der seine zwei höchsten Untergebenen, wie nennt man das denn, die beiden Männer, die unter ihm in der Rangordnung dieser Bank stehen, eingeladen hat auf diese Yacht mit ihren Frauen jeweils. Man hat dann noch Ferdinand und Nora und Kilian und Franziska. Das sind so die drei Paare, die auf dieser Yacht unterwegs sind. Es ist auf den ersten Blick wirklich einfach ein Luxusurlaub, den man da gemeinsam verbringt. Es gibt auch jeden Tag Tagesausflüge, man geht schnorcheln, man trifft sich schick zum Essen, man unternimmt andere Dinge. Aber es ist allen irgendwie klar, dass es einen Grund gibt, warum er auf diese Yacht eingeladen hat. Es weiß nur niemand, warum das ist. Und es ist so, dass zwischen diesen beiden, also Kilian und Ferdinand, ich hänge immer bei den Namen, jetzt so ein bisschen so ein Konkurrenzkampf ausbricht. Denn die beiden wissen, sie sind sozusagen auf einer Ebene in der Bank, aber unter Walter. Und es ist klar, es gibt einen Grund, warum er sie eingeladen hat. Vielleicht soll jemand befördert werden, vielleicht soll jemand entlassen werden, man weiß es nicht genau. Deswegen gibt es natürlich eine Konkurrenzsituation und jeder versucht den anderen bei allem, was sie tun, irgendwie zu übertreffen, auszustechen. Auf den ersten Blick ist es so, dass alle drei Paare einfach perfekt aussehen. Also sie sind High Society, sie haben Geld, sie sind natürlich auch immer auf irgendwelchen offiziellen Anlässen unterwegs und nach außen hin gibt es halt wirklich diesen schönen Schein. Nach innen sieht es aber natürlich ganz anders aus. Und es ist so, dass man beim Lesen am Anfang das Gefühl hat, das sind alles so, ja, so Schickimicki-Paare. Irgendwie, man kriegt nicht so einen richtigen Zugang, weil die halt einfach so in diese High Society gehören. Aber je weiter man liest innerhalb dieses Buches, desto mehr blickt man hinter die Fassade, die aufrechterhalten wird. Und man sieht, dass jedes dieser drei Paare mit ganz eigenen Problemen kämpft. Und das macht sie im Laufe der Geschichte, finde ich, auch immer zugänglicher und immer menschlicher. Und am Anfang ist man sich so sicher, dass man die einfach unsympathisch findet und nicht mag. Und im Laufe der Geschichte, wenn so diese ganzen kleinen Sachen rauskommen, so nach und nach, dann fängt man wirklich an, Sympathien aufzubauen. Die Besonderheit oder den Kniff, den ich toll finde an dem Buch, ist, dass die Geschichte aus der Sicht der Frauen erzählt wird. Also man hat klar diese Konkurrenzsituation. Es geht eigentlich augenscheinlich erstmal um die Männer, aber es wird aus der Sicht der Frauen erzählt. Also es kommt kein Mann selber zu Wort. Das heißt, sie sind auch so ein bisschen, also sie wissen auch, kennen auch die Interna dieser Bank nicht. Also sie wissen dann auch nicht, was es jetzt damit auf sich hat, wissen auch nicht, ob ihre Männer irgendwas wissen, warum sie jetzt da sind. Und das ist einfach total spannend erzählt, diese Dynamiken auch unter den Frauen, weil keine so genau weiß, was hier eigentlich vor sich geht. Es ist, ich würde sagen, ein Kammerspiel, weil es halt wirklich nur auf dieser Yacht spielt. Klar, es gibt dann mal Ausflüge, wo sie schnorcheln gehen oder so, aber es spielt halt immer auf diesem engen Raum, wo man sich eigentlich auch nicht aus dem Weg gehen kann. Also man ist immer gezwungen, Zeit mit den anderen zu verbringen. Und es ist unfassbar spannend. Ich hätte es nie gedacht, weil normalerweise mag ich so Bücher nicht, die so in so, ja, so kleinen Räumen spielen und auch nur über so einen gewissen Zeitraum, weil es spielt, glaube ich, innerhalb von einer Woche oder so. Aber das ist unfassbar spannend, wirklich. ja, also ich habe überlegt, ob ich es als Sommerbuch bezeichnen würde, weil es halt einfach im Sommer auf dieser Yacht in diesem wunderschönen Gebiet spielt. Aber es ist schon literarisch und es steckt auch schon mehr dahinter, als es scheint auf den ersten Blick. Also ich finde, es liest sich gut, es ist sprachlich wirklich so, dass man es einfach auch runterlesen kann. Aber es ist jetzt nicht so eine ganz leichte Sommerlektüre. Mhm. Also ich würde sagen, man kann sie schon am Strand lesen, aber man braucht halt ein bisschen länger als so ein Buch, was man so in einem Rutsch einfach wegschmökert sozusagen. Ja, und es hat mich sehr überrascht und ja, positiv. Deswegen ist es endlich mal heute mit dabei.
0: Also ich finde es sehr spannend und ich würde sogar sagen, allein nur dieser Blick, dass man sagt, es ist eben auf einer Yacht. Also ich fände das tatsächlich, es ist ein Sommerbuch. Und auch wenn man vielleicht ein paar Tage länger dran liest, das muss ja nicht unbedingt immer kurz sein, vielleicht macht es dann umso spannender, dass man eben über mehrere Tage irgendwie mit in dieser Rolle mit hineinschlüpft, ne, und begleitet. Also ich würde es auf jeden Fall gerne auch lesen wollen.
1: Und es hat auch ein wirklich überraschendes Ende. Also ich finde auch, wie gesagt, diese Frauen, am Anfang hat man so dieses Anhängselbild. Also einfach diese Frau, die halt hübsch aussieht und halt den Mann irgendwie begleitet und aber keine Persönlichkeit hat. Und es ändert sich so im Laufe der Geschichte. Und das finde ich einfach so toll auch gemacht, dass man halt sieht, jeder hat ihre Geschichte. Jeder hat ihren Hintergrund und auch wenn es auf den ersten Blick so aussieht, steckt halt bei jedem von uns doch nochmal was ganz anderes dahinter. Man kann den Leuten halt auch nur vor den Kopf schauen.
0: Ja, das definitiv, dass man allein nur von der Optik oder eben, wenn man eben überall unterwegs ist oder eben auf Yachten ist, dass das nicht unbedingt bedeutet, dass da nicht mehr dahinter steckt.
1: Genau,
0: ne?
1: Ja, also fand ich sehr spannend. Blaues Wunder von Anne Freitag.
0: Sehr schönes Buch auf jeden Fall. Danke dafür, für die Vorstellung. Meine Lieben, was kommt noch?
1: Die Musik oder die Bücher?
0: Genau. Kommt jetzt eine passende Musik dazu?
1: Ich würde sagen, ja, weil also nächste Lied hat Iram ausgesucht, aber irgendwie passt das zu dem Buch. Es heißt Born This Way von Lady Gaga.
0: Dann los geht's. 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

0: I was born this way. Herzlich willkommen wieder zurück hier live aus dem Studio von Radio Rüsselsheim mit der Sendung Zeit für Bücher. Das war ein super, super cooles Lied. I was born this way von Lady Gaga, welches uns die Ire mitgebracht hat. Verknüpfend könnte man sagen, das passt doch zu dem Buch, welches uns die Sarah hier vorhin vorgestellt hat. Aber jetzt ist es für mich natürlich ziemlich spannend zu wissen, liebe Irem, ob das Buch tatsächlich auch was mit dem Buch, das du als nächstes vorstellst, was zu tun hat. Gibt es da einen Zusammenhang?
1: Ja.
0: Interessant.
1: Ja, auf jeden Fall. Man muss auch sagen, also ich finde, dieses Buch ist in einer Zeit, in der wir uns ständig und überall vergleichen, wichtiger denn je. Ich habe das Buch mitgebracht, Deinen Selbstwert bestimmst nur du, das Fundament für ein zufriedenes Leben von Yoon Hong-yoon, also Dr. Yoon Hong-yoon. Dr. Yoon Hong-yoon ist Direktor der Yoon Hong-yoon Klinik. Für Psychiatrie. Und das Buch hat sich millionenfach verkauft. Und also ich lese mich sehr, sehr gerne in solche Themen ein. Wirklich, weil mich einfach Psychologie sehr interessiert, wie tickt der Mensch etc. Und viele Sachen aus dem Buch wusste ich schon als Person, die sich schon sehr viel damit befasst hat. Aber einige Sachen waren auch mir sehr neu. In seinem Buch geht es darum, warum Selbstwert überhaupt wichtig ist, wie sich Selbstwert auf unsere Liebesbeziehungen, auf die Arbeit, aufs Miteinander auswirken kann und auch wie man diese Gefühle regulieren kann, also gesund regulieren kann, wie man in bestimmten Situationen handeln sollte, worüber man sich zurückbesinnen sollte. Es gibt viele Fragen, die man sich selbst stellen kann. Es ist wirklich das perfekte Buch, um mal vielleicht ein Stück weit darin zu lesen und dann zu pausieren und dann vielleicht Notizen dazu zu schreiben. Ich liebe das.
0: Ja. Selbstverständlich,
1: oder Listen.
0: Ne? Also
1: oder
0: überhaupt
1: Listen.
0: Ja, zu reflektieren. Ich finde es schon ohnehin ganz spannend, dass Selbstwert ist ja ohnehin ein Thema, über das wirklich überall dann gesprochen wird. Und dass man natürlich selbst den Selbstwert bestimmt, finde ich aber auch eine Herausforderung in der heutigen Gesellschaft, weil wir leider viel zu viel beeinflusst werden von
1: gerade,
0: sozialen Medien.
1: Genau, da finden ja ständig Vergleiche statt. Der andere ist schöner, der andere ist erfolgreicher, der andere ist. Was weiß ich nicht, was alles. Und das Buch zeigt einem so ein bisschen auf, dass das alles nicht mit dem Selbstwert verknüpft ist. Dass, was eigentlich Erfolg ist, wie das für, dass das zum Beispiel sehr häufig mit im beruflichen Kontext irgendwie bestimmt wird, was aber eigentlich gar nicht so, ja.
0: Sicherlich spielt es eine Rolle, gehe ich mal stark davon aus, wenn man sagt, gut, ich bin als Lehrerin tätig und dass natürlich die Interaktion, die Kommunikation mit mehreren Menschen am Tag durchaus auch etwas macht mit dem Selbstwert im Vergleich vielleicht zu jemandem, der am Fließband arbeiten muss und nicht sonderlich viel Kommunikation hat, dass das auch eine Rolle spielt, definitiv, aber nicht ausschlaggebend ist, also dass man eben auch außerhalb der Berufswelt dafür sorgen muss. Und jetzt ist die spannende Frage, hast du denn ein paar Insider? Du lächelst schon, also wahrscheinlich hast du ein paar Insider aus dem Buch, wenn es um Selbstwert geht. Was sind denn so die A- und O-Kriterien, wo man sagt, naja, darauf kommt es an, dass du deinen Selbstwert bestimmst?
1: Also ich möchte eigentlich nicht zu viel vom Buch spoilern, muss ich ehrlich sagen, weil das, wenn ich jetzt die Kernmessage verrate, das ist ja ein bisschen doof. Aber ich denke, also das Buch möchte das kann ich schon mal mitgeben, eigentlich der Weg ist individuell. Jeder muss ihn irgendwie selbst beschreiten, jeder muss für sich herausfinden, was ihm wichtig ist und worauf er sich konzentrieren möchte und welche Werte er selbst vertreten möchte. Aber was ich aber sehr, sehr interessant finde, das muss ich auch nochmal betonen, ist, wie oft wir eigentlich im Alltag handeln und wie sehr das an unseren Selbstwert wirklich geknüpft ist, Handlungsweisen. Es wird zum Beispiel, was ich sehr interessant fand und womit ich gar nicht worüber ich gar nicht nachgedacht habe, das Thema Untreue zum Beispiel. Wie sehr das an das Thema Selbstwert geknüpft ist. Dass sich jemand zum Beispiel, vielleicht nicht ausschließlich, weiß ich nicht. Aber das wird zum Beispiel auch im Buch behandelt, dass jemand, der vielleicht ein geringes Selbstwertgefühl hat, diese Bestätigung, die er vielleicht von zu Hause, von seinem Partner, von der Familie nicht mehr bekommt, vielleicht von woanders bekommt. Ah, da ist diese Kollegin oder der Kollege, der mir besonders viel Beachtung schenkt, der irgendwie beeindruckt ist. Und dass das zum Beispiel eine Rolle spielt, weswegen Leute zum Beispiel fremdgehen. Also das könnte eine Rolle spielen. Aber es gibt auch ganz, ganz andere Situationen, zum Beispiel wie Missverständnisse entstehen oder was Erwartungen mit unserem Selbstwertgefühl eigentlich zu tun haben, was Erwartungen eigentlich sind, wie sie entstehen, weshalb uns das traurig macht. Das ist alles daran angeknüpft. Und das fand ich unheimlich interessant, weil ich es so gar nicht betrachtet habe und diesen Zusammenhang nicht hergestellt habe. Und es ist ein wahnsinnig interessantes Buch für jene, die sich mit dem Thema befasst haben, für jene, die sich noch gar nicht damit befasst haben. Es sind wirklich immer so, ja, wie soll ich sagen, also es ist immer ein großes Kapitel und dann gibt es so kleine Unterkapitel, kann man sagen, oder kleine Punkte. Da stehen dann zum Beispiel, warum übertriebene Freundlichkeit verpönt ist. Ja, da wird unter anderem zum Beispiel beleuchtet, okay, es gibt ja Menschen, die sind zum Beispiel sehr freundlich zu Nachbarn, sehr freundlich zu den Freunden der Kinder oder was weiß ich nicht was und zu Hause aber ganz anders. Und diese übertriebene Freundlichkeit wird ganz oft mit negativ aufgenommen eigentlich von den Menschen, weil man ganz oft das Gefühl hat, die Person spielt einem etwas vor, obwohl es vielleicht gar nicht so gemeint ist. Es ist ganz oft auch so ein bisschen Selbstschutz. Es ist so interessant, weil man einfach sieht, ah, okay, daher könnte diese Verhaltensweise entstehen. Ah, und das erkenne ich doch wieder. Das habe ich doch auch schon mal erlebt. Davon hat mir doch jemand erzählt. Und es ist super interessant.
0: Ich würde auch direkt sagen, Grim, entweder lässt du mir das Buch dann auch gleich da, um es tatsächlich zu lesen, weil das hört sich wirklich sehr, sehr interessant an. Und sehr empfehlenswert, tatsächlich wahrscheinlich dann auch für jede Altersgruppe, gehe ich mal davon aus, ja, ne, dass man sagt, für jeden ist es etwas, ob jung oder alt, weil man am Selbstwert immer arbeiten kann und es ist es etwas, was irgendwie nicht da ist, das kann auch wieder weggehen.
1: Oder selbst wenn es da ist, wenn dieser Selbstwert da ist, es ist einfach interessant auch zu verstehen, okay, warum handeln andere so, wie sie handeln? Das ist, das öffnet einem die Augen, ja, ja doch.
0: Sehr, sehr spannend und vielleicht auch nicht unbedingt empfehlenswert jetzt draußen bei heißem Wetter, sondern ich glaube, da braucht man wirklich einen kühlen Kopf, ne? Also dass man auch wirklich reflektieren kann.
1: Ich stelle es mir eigentlich so ganz romantisch vor, im Café klimatisiert,
0: ja. Ja.
1: Mit einem Iced Matcha Latte und einem Journaling.
0: Miriam, das haben wir gerade nicht hier. Ich finde es zwar schön, wie du das beschreibst, aber das so fehlt Hitz, jetzt hier. Das ist Hitz, mies. Ne? Das ist fies jetzt. Das ist wirklich fies.
1: Oh.
0: Aber das ist auch vielleicht so ein Tipp, dass man tatsächlich auch irgendwo sich hinsetzt, allein in einem Café ein Buch liest. Allein nur das steigert dein Selbstwertgefühl, dass man irgendwo mit sich selbst beschäftigt ist.
1: Das können viele auch nicht mehr.
0: Nein. Das stimmt. Sehr, sehr viele können das nicht. Dass man einfach sagt, ich gehe doch nicht alleine irgendwie einen Kaffee trinken. Ich gehe nicht alleine essen. Und ich erinnere mich vor Jahren, als ich das gemacht habe, hat meine Verwandtschaft gedacht, du spinnst du auch irgendwas, stimmt doch nicht mit dir. Wie kann man denn alleine rausgehen und was essen gehen?
1: Aber erst
0: ganz
1: dann,
0: normal.
1: Aber erst dann entsteht diese Denkweise, ist irgendwas verkehrt oder mache ich denn etwas falsch? Davor hat man das.
0: Das sind aber auch negative Glaubenssätze dann, dass man denkt, dass man selbst irgendwie was hat. Oder irgendwie was nicht stimmt, aber im Gegenteil. Also wer sagt dann bitte, dass man immer überall jemanden dabei haben muss?
1: Ja.
0: Also passend dazu, vielleicht auch für diejenigen, die draußen hier zuhören, wenn du dich vielleicht auch alleine fühlst und im Grunde genommen an dich selbst ein bisschen zweifelst, ist das genau das perfekte Buch, welches du dir holen solltest. Und das nächste Café mit Eis, wie war es vorhin, was für eine Matcha Latte?
1: Irem,
0: genau. Dass man sich das dann bestellt, an uns hier denkt von Radio Rüsselsheim mit der Sendung Zeit für Bücher und dann das Buch entsprechend liest.
1: Genau, dein Selbstwert bestimmst nur du. Das Fundament für ein zufriedenes Leben von Dr. Yoon Hong-yoon.
0: Sehr, sehr schönes Buch. liebe Mädels, habt ihr schon den nächsten Song parat oder wollen wir uns das nächste Buch?
1: Nee, ich habe den nächsten Song.
0: Ja, der nächste Song, die Sarah ist ja schon bereit. Okay? Wir wollen den Ventilator nämlich wieder einschalten. Es wird zu heiß. Was gibt's denn als nächstes?
1: Wir lassen uns überraschen. Ich habe ein bisschen umdisponiert.
0: Ich bin gespannt. Dann, liebe Zuhörer da draußen, viel Spaß mit dem nächsten Song und bis gleich.
2: Yeah.

0: Bauch, Beine, Po, meine Lieben. Ganz passend, um eben das Selbstwertgefühl auch zu steigern, dass man hier schön aktiv bleibt. Herzlich willkommen wieder zurück hier live aus dem Studio von Radio Rüsselsheim mit der Sendung Zeit für Bücher. Hier spricht Jotta und mit mir dabei im Studio sind Sarah und die Irim. Und die Irim hat uns vorhin ein sehr, sehr cooles Buch vorgestellt. Und
1: darf ich noch?
0: Ja, klar, natürlich.
1: Also nur, dass es nicht missverstanden wird. Ich würde das nur gerne nochmal klarstellen. Wenn ich sage, die Leute sind vielleicht untreu, weil sie die Aufmerksamkeit nicht bekommen, heißt das nicht, dass der Partner daran schuld ist. Das heißt, es ist dann von dem Selbstwertgefühl, dass es daran anknüpft. Das ist mir nur nochmal wichtig, das klarzustellen.
0: Es ist auch schön, den Zuhörern zu sagen, naja, natürlich reden wir, wenn da tatsächlich die Musik herläuft und dann die Frage an sich, ah ja, jemand, der untreu ist, ging es eben darum, wie die Irim gesagt hat, nein, also für euch, für dich, wenn du vielleicht in einer ähnlichen Situation steckst und dein Partner untreu gewesen ist, bist du nicht dran schuld,
1: genau.
0: Sondern eben, dass der Partner, der eben untreu ist, letzten Endes verantwortlich für sein Handeln ist, weil er sein Selbstwert nicht an seinem Selbstwert gearbeitet hat.
1: Exakt.
0: Ist es wichtig tatsächlich, das anzunehmen? Nicht, dass der ein oder andere da draußen der Meinung ist, oh ja, ich fühle mich nicht bestätigt. Also null Aufmerksamkeit und dann rechtfertigt man das. Vieles passiert im Leben tatsächlich. Aber auch für diejenigen, die vielleicht in so einer Situation stecken und derjenige, der gerade betrogen worden ist, du bist nicht dran schuld. Und wichtig auch, denke ich mal, dass derjenige nicht an sich selbst dann anfängt zu zweifeln. Also das macht ja dann auch, denke ich mal, wahrscheinlich was mit dem Selbstwert.
1: Ja.
0: Sehr, sehr schönes, interessantes Buch. Also ich muss sagen, ich interessiere mich auch wirklich super gerne für solche Bücher, wo man anfängt zu reflektieren oder eben, wenn man eben mit Menschen zusammenarbeitet, dass es schwierig ist, wirklich Menschen zu verstehen, weil jeder anders tickt und man oftmals überfordert ist. Für diejenigen, die das auch gerne machen möchten, ich kauf es mir tatsächlich heute. Also ihr habt schon mal auf jeden Fall einen gewonnen heute oder eine gewonnen. Jetzt gab es ein schönes Lied. Es war passend, denke ich mal, nicht direkt zu dem Buch, aber sondern zu dem kühlen Getränk, welches die Irim vorgestellt hatte vorhin, gehe ich mal davon aus.
2: Ja, du hast es so oft erwähnt, du hoffst jetzt, dass jemand durch die Tür kommt. Vielleicht mit einem. Das wäre natürlich schön, wir sind bei Radio Rüsselsheim, die Adresse findet ihr online.
0: Ja, ich muss sagen, bitte herkommen.
1: Also, das Lied hat mich schon ein bisschen abgekühlt, allein wenn ich an Eis Matcha Latte denke oder an Kaltgetränke. Werde ich schon ein bisschen innerlich.
0: Ich muss immer an eine meiner Lieblingskollegin denken da draußen. Nicole, wenn du mich hören solltest, liebe Grüße, die Karaoke-Bar in Hamburg. Wenn wir dann das Lied tatsächlich das nächste Mal nochmal singen sollten, dann ja, also es sind positive Erinnerungen, die bei mir zumindest hochgekommen sind. Danke dafür auf jeden Fall für den Song. Jetzt geht's weiter. Die Sarah hat das nächste Buch für uns dabei. Welches hast du denn mitgebracht?
2: Ich habe schon gemerkt, ich bin hier für den belletristischen Teil zuständig heute sozusagen. Ich habe eine Urlaubskrimi dabei. Diesmal wirklich ein Urlaubskrimi zum Wegschmökern. Und zwar Betreutes Morden von Fergus Craig. Das ist der Autor. Der Untertitel ist Ein Fall für Serienkillerin Carol Quinn. Denn, wie der Name schon sagt, ist unsere Mordermittlerin eine Serienkillerin, die geschnappt wurde, nachdem sie, ich weiß es nicht mehr genau, 7 oder 8 Morde begangen hat. Natürlich nur Leute, die es verdient hatten. Also so jemand, ein Mann, der seinen Hund getreten hat oder jemand, der eine Frau geschlagen hat. Also es war dann, sie hatte Gründe, weswegen sie meistens, ich glaube, es waren nur Männer, die sie umgebracht hat. Sie ist allerdings geschnappt worden und hat 35 Jahre im Gefängnis verbracht. Und jetzt ist sie entlassen worden, ist in einem entsprechend hohen Alter und braucht natürlich eine neue Wohnung oder eine neue Bleibe und kauft sich dann in einem Seniorenheim ein. Und zwar, also in der Seniorenresidenz Sheldon Oaks. Das ist eine Residenz für betagte Leute, die aber gerade aktuell so ein bisschen in Geldnot steckt. Und deswegen bekommt sie die Möglichkeit, dort eine Wohnung zu kaufen. Also es ist wirklich sehr, sehr nobel alles. Die Wohnungen sind sehr schick, die Leute sind auch alle sehr betucht da. Betucht?
1: Ja.
2: Gut betucht. Also reich. Ich hänge gerade, ich kann bei dem Wetter nicht mehr so gut denken. Genau, und sie kauft sich da ein, kommt eigentlich auch ganz gut an, findet auch Kontakt in der Backgruppe und beschließt erstmal nicht zu erzählen, wer sie eigentlich ist, wer die Leute, wenn man weiß, es ist eine Serienkillerin, die einem gegenüber sitzt. Die haben natürlich gleich so ein bisschen Vorurteile und vielleicht auch so ein bisschen Angst, man weiß es nicht. Und dann ist es so, dass im Laufe der Geschichte natürlich trotzdem herauskommt, wer sie eigentlich ist. Und es passiert ein Mord in dieser Seniorenresidenz. Es stürzt ein Mann vom Dach. Und es ist klar, er ist nicht einfach so gefallen, er wurde gestoßen. Und weil man eine Serienkillerin hat, die da wohnt, ist natürlich klar, sie muss die Mörderin sein. Also es ist ja eigentlich relativ logisch. Und sie war es aber nicht. Und deswegen muss sie sozusagen ihre Unschuld beweisen, weil alle anderen schon eine festgefahrene Meinung haben. Und diese Unschuld möchte sie beweisen mit ihrer Backgruppe. Die da besteht aus Margaret, einer, also spielt in England, einer ehemaligen Premierministerin, Geoffrey, einem ehemaligen Polizist, der zufälligerweise auch daran beteiligt war, sie ins Gefängnis zu bringen vor 35 Jahren, und Catherine, die eine ehemalige Gerichtsmedizinerin ist. Und diese drei sind mit Carol in der Backgruppe. Am Anfang sind sie auch davon überzeugt, dass sie es war. Im Laufe der Geschichte ändern sie ihre Meinung und die vier müssen dann sozusagen den echten Mörder finden. Und es ist einfach, es ist Cozy Crime, also es passiert, es wird nicht besonders blutig. Es lebt wirklich von den Figuren, also Carol ist auch einfach, man mag sie, also obwohl sie eine Mörderin ist, ist sie einfach nett und sympathisch und man schließt sie direkt ins Herz. Ja, und es ist halt so schön britisch, man hat diesen britischen Humor, immer so ein bisschen schrullig, ein bisschen verschroben. Ja, und es macht einfach richtig viel Spaß. Und man kann dazu sagen, Carol hat auch richtig viel Spaß, denn sie liebt auch alte Krimis, so ein bisschen Agatha Christie-mäßig. Und sie plant am Ende, als sie denn dann rausfindet, wer es wirklich war, die große Verkündung, lädt alle zusammen in den großen Saal des Seniorenheims ein und macht dann wirklich, wie man das von Agatha Christie kennt, legt sie die ganzen Beweise vor. Und also es ist ziemlich cool, auch von der Auflösung her. Genau, Betreutes Morden von Fergus Craig. Erschienen im ATB-Verlag. Wird wahrscheinlich eine Reihe werden, auf die ich mich dann schon sehr freue, die anderen Bände.
0: Man merkt es und dass du dich auf jeden Fall freust und allein nur der Titel Betreutes Morden, das ist schon irgendwie so ein Titel, wo man sich denkt, wie, was, Moment, also es wird noch betreut dabei, also das macht ja auch schon spannend und auf jeden Fall wert zu sagen hier, wie funktioniert das denn, Betreutes Morden? Also das macht ja schon was, der Titel macht schon ganz schön viel aus.
1: Ich muss sagen, also ich liebe auch Bücher, in denen ältere Menschen Protagonisten sind. Ich weiß nicht, ich finde, das kommt immer noch viel zu selten vor und allein deswegen, also wenn es mit Humor geknüpft ist, auf jeden Fall würde ich es direkt kaufen.
2: Ja, vor allen Dingen ist es, finde ich, auch fast wieder so ein bisschen wie beim Blauen Wunder, dass man am Anfang halt so ein Bild von den Personen hat und dann aber einfach viel mehr erfährt über sie, also was sie im Leben erlebt haben, wie sie geworden sind, wie sie sind und so. Das, finde ich, ist immer sehr spannend dann, dass man halt so die Geschichten nach und nach entdeckt, die einfach dahinter stecken wieder.
0: Ja.
2: Auch wenn es auf eine andere Weise ist wie beim Blauen Wunder, aber das haben die beiden Bücher doch gemeinsam.
0: Ja, eine Gemeinsamkeit definitiv und auf jeden Fall auch, um sich selbst dann auch zu reflektieren. Also auch wieder, wenn man das ins Gesamte nimmt, dass du dann am Ende sagst, naja, wo bin ich, wo stehe ich denn da? Also das kann man dann auch damit verknüpfen. Sehr spannend. Betreutes Morden, ein cooles Buch auf jeden Fall, also cooler Titel und wahrscheinlich dann auch wert, abends wahrscheinlich vor dem Schlafengehen zu lesen, damit man auch das betreute Morden vielleicht auch träumen kann. Weiß ich nicht. Meine Lieben, wir haben tatsächlich noch sehr wenige Minuten vor uns. Jetzt die Frage, habt ihr den nächsten Song mitgebracht, den wir uns anhören, bevor wir dann tatsächlich zum Ende der Sendung kommen?
2: Genau, also wir haben wieder einen spontanen Song, über den wir uns eben unterhalten haben. Passend zum Wetter sozusagen. Ich glaube, wir haben heute alle Musikrichtungen durch, nur als Vorwarnung für alle hier da draußen. Genau, wir hören jetzt Nelly, Hot in Here.
0: Oh je, oh je, oh je.
2: Aber nehmen Sie es nicht ganz so wörtlich, bitte. Es sei denn, Sie sind zu Hause. Dann runter mit den Klamotten.
0: Fühlt euch frei da draußen. Bis gleich.

0: Yes, it's getting hot in here. Leute, ist es wirklich heiß. Ich hoffe, ihr habt alle noch die Klamotten da draußen an. Herzlich willkommen wieder zurück hier live aus dem Studio von Radio Rüsselsheim mit der Sendung Zeit für Bücher. Hier spricht Jotta und zusammen mit mir sitzen hier im Studio
1: Sarah
0: und
1: Irem.
0: Ja, und wir sind tatsächlich schon am Ende der Sendung gekommen. Ich finde es ziemlich traurig und schade, weil die anderen Bücher, die hier noch hier liegen, die haben wir tatsächlich nicht vorgestellt bekommen, vielleicht aber beim nächsten Mal. Und liebe Irem und liebe Sarah, ich würde euch gerne bitten, vielleicht nochmal für die Zuhörer, die erst jetzt dazugeschaltet haben, welche Bücher ihr denn vorgestellt habt, dass ihr nochmal hier so ein Resümee, so eine Zusammenfassung den Zuhörern da draußen gibt. Wer möchte starten?
1: Ich starte. Das erste Buch war Genghis Khan aus dem Splitter Verlag, aus der Reihe Historische Persönlichkeiten. Und das zweite, das ich vorgestellt habe, war von Dr. Yoon Hong-Yoon, Dein Selbstwert bestimmst nur du, das Fundament für ein zufriedenes Leben aus dem Allegria Verlag.
2: Mhm. Genau, ich habe vorgestellt von Anne Freitag, Das Blaue Wunder, ein Kammerspiel auf einer Yacht auf den Philippinen, kristallklares Wasser, wunderschönes Wetter und ja, spannende Verhältnisse. Und das zweite war Betreutes Morden, ein Fall für Serienkillerin Carol Quinn, das ist der Name des Schwerste, von Fergus Craig.
0: Viele interessante Bücher, die ihr heute vorgestellt habt. Und vielleicht könnte man zumindest spoilern, welche Titel ihr denn noch mitgebracht hättet.
2: Das Problem ist, nächsten Monat sind ja nicht wir beide da. Wir sehen uns erst im September.
1: September
2: oder Oktober. Nächstes Mal sind Martina und Christine da und die bringen was ganz anderes mit.
0: Okay.
2: Aber unsere Bücher werden nicht vergessen. Die kommen auf jeden Fall irgendwann nochmal in die Sendung.
0: Wo kann man denn euch finden, wenn man tatsächlich nochmal nachschauen möchte, welche Bücher ihr vorgestellt habt? Habt ihr denn eine Insta-Seite? Habt ihr denn tatsächlich irgendwo eine Verknüpfung, wo man das sehen kann, dass ihr den Zuhörern gerade mal berichtet?
1: Ja, also wir posten gerne die Fotos der vorgestellten Bücher gerne nochmal auf Instagram unter dem Namen Kapitel 43 unten.
0: Unterstrich
1: Rüsselsheim mit UE.
0: Mhm. Genau. Also liebe Zuhörer da draußen, falls ihr tatsächlich euch jetzt die Titel der einzelnen Bücher nicht merken konntet, habt ihr ganz, ganz gut zugehört. Auf Insta könnt ihr den Mädels folgen, könnt ihr tatsächlich der Gruppe hier folgen, um immer up to date zu bleiben mit den Titeln und Büchern, die vorgestellt worden sind. An dieser Stelle möchte ich mich herzlich dafür bedanken, dass ihr die Bücher vorgestellt habt und wirklich interessant dann auch beschrieben habt. Das habt ihr super, super gut gemacht. Und ich persönlich an der Stelle möchte mich da draußen von den Zuhörern verabschieden. Meine Lieben, möchtet ihr noch etwas sagen, bevor es dann zur Sommerpause wahrscheinlich für euch geht?
1: Esst sehr viel Eis.
0: Ja, und ja, so, wie das Latte, genau. Ne? Jetzt kommen gleich kühlende Getränke. An der Stelle.

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2: Guten Morgen, Rüsselsheim. Und ja, herzlich willkommen zu einer neuen Sendung Youth on Air hier an diesem Samstagmorgen. Wir hoffen, ihr seid alle gut gestartet, sitzt jetzt vielleicht mit eurem Kaffee oder Tee auf dem Balkon. Ist ein bisschen, vielleicht ein bisschen kalt, aber vielleicht im Esszimmer und hört uns gerade. Und wir haben heute tolle Sachen für euch dabei. Wir haben einerseits die iTunes-Charts, die Platz 10 bis Nummer 1. Wir wissen es ja schon, aber sind ein paar coole Lieder dabei. Und Aaron ist hier mit mir im Studio. Wir haben uns auch ein paar weitere Themen rausgesucht, denn wir wollen euch über eine Neuerscheinung von einem Buch berichten und über einen Aaron. Da hast du dich mal ein bisschen schlau gemacht.
3: Genau, außerdem haben wir heute auch noch eine Serienempfehlung für euch. Das aber alles dann nachher. Wir starten dann aber als allererstes natürlich mit ein wenig Musik in den Morgen. Und hier haben wir zum guten Start in den Morgen Tap Thumping für euch.

0: Tap Thumping von Chumbawamba hier bei Youth on Air. Beides gar nicht mal so einfach auszusprechende Namen und Titel. Ja, was ich gar nicht wusste, die Band, das ist eine britische Band übrigens, die wurde gegründet an Anfang der 80er Jahre. Und das Lied Tap Thumper bzw. Tap Thumping stammt auch schon aus den späten 90ern. 1997 wurde das Lied veröffentlicht, war natürlich eines der größten Hits dieser britischen Band. Ziemlich krass. Ich hätte jetzt nie gedacht, dass das Lied so alt ist.
1: Echt? Hast du gedacht, dass es jünger ist?
0: Ja, ich weiß nicht. Es kam halt damals so in den 2000ern oftmals im Radio und da habe ich gedacht, das stimmt, okay, das ist relativ neu oder so. Ja, wenn es so 2007, 2008 im Radio lief, dann habe ich schon gedacht, okay, vielleicht kommt es daher, aber das war ja dann teilweise dann über ein Jahrzehnt früher.
1: Es hat sich lang gehalten, dann muss man wahrscheinlich sagen. Ja.
0: Definitiv. Also tatsächlich auch schon so wie Band, die Band gibt es übrigens auch inzwischen gar nicht mehr, die haben sich inzwischen aufgelöst, als auch Lied schon etwas älter, eine britische Band und das passt eigentlich ziemlich gut, denn Aline hat es gerade eben schon angesprochen, wir wollen heute in den ersten Teil dieser Sendung mal wieder, ne, wir haben auch heute den ersten Samstag im neuen Monat, wir haben inzwischen März, bald beginnt auch schon der Frühling tatsächlich, ja. Die Zeit vergeht.
1: Die Zeit rennt aber, ja. Wirklich.
0: Genau. Wir wollen uns deswegen heute die internationalen iTunes-Charts, die Worldwide-Charts angucken. So inzwischen eigentlich unsere Lieblingssystem mit geworden, weil die auch einfach immer sehr schnell aktualisiert wird und auch immer auf neue Lieder, die teilweise am Tag davor rauskamen. Freitags ist immer der Tag, wo neue Musik

Das war Heatwaves hier bei Use on Air. Guten Morgen. Ja, vielleicht wisst ihr das, aber in letzter Zeit ist es ja wirklich ein Trend geworden, ältere Lieder zu nehmen und die einfach neu aufzulegen. Und dann nehmen die DJ sich diese Lieder und machen daraus einen coolen Remix. Und genau davon, oder da genau das ist jetzt auch mit unserem Platz Nummer 9 passiert, hier bei den iTunes-Charts, die wir heute für euch haben. Und zwar handelt es sich dabei um das Lied Do It to It. Oh Gott, was ein Lied. Und ursprünglich kommt das von der Band Cherish, die aus vier Schwestern besteht. Und zwar den Schwestern Farrah, Neosha King und den Zwillingen Felicia und Fallon. Und das erste Lied ist 2000, jetzt muss ich gucken,

2006 erschienen im März und jetzt wurde das von dem DJ A-Craze neu aufgelegt und das haben wir jetzt hier für euch auf Platz Nummer 9.

Das war Do It To It hier bei Youth On Air. Als nächstes auf Platz Nummer 8 sind wir schon, sind wir bei Adele angekommen. Ich glaube, dazu muss man nicht viel sagen. Genießt das Lied Easy On

0: Adele mit Easy on Me hier bei Youth on Air am Samstagmorgen. Wir machen weiter und zwar mit einem Lied, welches auch tatsächlich wieder ein Remix ist. Ein Lied aus den späten 90ern und zwar von Madonna. Madonnas Frozen wurde hier von einem DJ auch wieder bearbeitet in seinem Stile, wie wir es ja gerade eben schon bei Do It To It hatten. Also dieser Trend setzt sich hier tatsächlich auch in den Charts kontinuierlich fort. Der DJ, der dieses Mal dieses Lied bearbeitet hat, heißt Stickick, so besser gesagt. Ja, ist ziemlich schwierig.
1: Was ein Name. Aber
0: was ein Name, genau.
1: Stell dir vor, du nennst dich Stickick. Stickick. Stickick.
0: Stickick, ja genau. Naja, wie man es auch immer aussprechen mag, Sickig auf jeden Fall hier mit einer neuen Version, mit einer geremixten Version von Madonnas Frozen. Dieser Sickig, ich kann es aber nicht, ich gebe es auf. Dieser Künstler auf jeden Fall ist bekannt geworden durch seine YouTube-Veröffentlichung. Also diese Remixe von älteren Songs von anderen Künstlern macht er also schon eine ganze Weile, ist damit auch sehr erfolgreich. Und ich persönlich habe ihn davor noch gar nicht gekannt, deswegen bin ich jetzt mal gespannt.
1: Ich bin auch super gespannt, Aaron. Ich meine auch, wenn ich das jetzt so höre, sagt mir das gar nichts, auch er sagt mir gar nichts. Deswegen, wir müssen später mal ein Feedback hier geben, wie wir es fanden, weil wir hören es mit euch zum ersten Mal.
0: Ich muss ja aber auch sagen, ich kannte auch Frozen davor noch gar nicht.
1: Was? Du kanntest Frozen nicht? Aaron, ich bin wirklich gerade ein bisschen,
0: Jetzt mal ernst, also das Lied, das sagt mir überhaupt gar nicht. Ich meine, klar, keine Ahnung, Madonna, La Isla Bonita oder sowas, aber hä? Also vielleicht habe ich schon mal gehört.
1: Wir hören uns später nochmal das Originallied an.
0: Ja, jetzt erstmal der Remix auf jeden Fall hier.
1: Mir ist die Sprache verschlagen, also ja, ab zum Lied.

0: Also die Alina hatte jetzt gerade eben neben mir so eine Erleuchtung gehabt.
1: Ich erinnere mich.
0: Auf einmal hieß es, oh doch, auch der Remix sagt mir was. Aber ich muss sagen, das Lied hat mir jetzt nichts gegeben. Also zum einen habe ich
1: mich... Aber du kanntest es auch nicht.
0: Nein, also ja, das wollte ich jetzt damit sagen. Also zum einen, manchmal hört man solche Remixe und sagt dann, okay, ich kenne das Lied vielleicht doch noch von früher. Also ich kenne das Lied auch nicht von früher. Und dann auch der Remix hat mir tatsächlich jetzt nichts irgendwie, also es war in Ordnung so.
1: Und das mit einer Mutter, die Madonna-Fan ist.
0: Aber. Ja, das ja, aber schwierig. Also nee, ist irgendwie, hat es mir nichts gegeben. Nee,
1: okay. Nein,
0: gar nicht. Aber das war bei dir anders?
1: Also ich finde den Anfang total gut von dem Remix. Mhm. Den Einstieg, dass er auch nochmal sie alleine, wie halt das Original Frozen ist, erstmal stehen lässt. Hinten raus, ja, da muss ich dir zustimmen, da fehlt dann irgendwann der Mehrwert, weil er immer auf ein und derselben Spur bleibt. So. Mhm. Immer dieses, er hat sich halt sehr an ihr aufgehangen. Ne? Aber der Anfang, ja, catcht mich total, absolut, muss ich schon sagen.
0: Ja, jetzt mal zurück von Remixes zu, ich sage jetzt mal in Anführungsstrichen, Originalliedern von Künstlern, die ganz unverändert jetzt wieder tatsächlich im Hype sind. Wir kommen auf unseren nächsten Platz. Inzwischen sind wir tatsächlich ja auch schon auf dem 6. Platz angelangt und hier haben wir ein Lied, welches tatsächlich 2016 das erste Mal released wurde. Und zwar ist es ein Lied von Sia namens Unstoppable. Das kenne ich jetzt diesmal auch wirklich. Und jetzt ist natürlich die Frage...
1: Bin ich beruhigt, Aaron. Ich bin sehr beruhigt.
0: Das ist jetzt natürlich die Frage, okay, warum jetzt ein Lied von 2016 in den Charts von 2022? Es handelt sich nicht um einen Remix. Also wirklich das normale Lied aus 2016, warum ist das jetzt wieder so hoch in den Charts? Immerhin Platz 6, das ist schon bei den weltweiten Charts, das ist schon eine Leistung. Jetzt kann man jetzt gucken, wir haben uns am Anfang so ein bisschen drüber Gedanken gemacht, ist es vielleicht wieder irgendein TikTok-Trend oder irgendwie sowas? Es wurde tatsächlich, das Lied wurde verwendet in einem TV-Spot, also TV-Werbung für das neue Samsung Galaxy-Gerät. Ah, vielleicht hat es dadurch wieder so einen Hype erlebt. Ne? Ich meine, immer wenn ein neues Handy rauskommt, wird natürlich massig Geld in Werbung gepumpt. Und dann wurde jetzt anscheinend dieses Lied für die TV-Werbung dafür herausgebracht. Gut möglich, dass es daher kommt. Wir freuen uns aber. Ich habe das Lied länger nicht mehr gehört und deswegen haben wir jetzt hier Sia mit Unstoppable.

Sia mit Unstoppable hier bei Youth on Air. Ja, und ohne Halt geht es jetzt auch direkt weiter. Und zwar machen wir, beziehungsweise kommen wir jetzt zu den Top 5 dieser iTunes-Liste, dieser iTunes-Charts. Und hier haben wir auch wieder tatsächlich ein Künstler, der DJ ist, ja, Tiesto nämlich, der gute Mann, der hat ja auch in den letzten Jahren unglaublich an Popularität gewonnen und arbeitet jetzt auch mit bekannten Künstlern zusammen. Und auch hier auf dem 5. Platz haben wir eine Zusammenarbeit, nämlich Tiesto und Ava Max haben zusammen ein Lied rausgebracht und das Lied heißt The Motto und ist, denke ich, auch, ja, darüber muss man auch inzwischen, denke ich, keine weiteren Worte verlieren. Deswegen spielen wir es auch direkt.

The Motto hier bei Youth on Air. Am Samstagmorgen, wir kommen jetzt zum vierten Platz unserer Charts und ich würde das auch ganz einfach ohne große irgendwelche Geschichten oder so Vorankündigungen losspielen lassen, denn ich denke, Shivers von Ed Sheeran kennt inzwischen wirklich jeder und ja, weitere Worte sind hier eigentlich, muss man nicht sagen.

Und schon sind wir bei Platz Nummer 3 angekommen und da haben wir allzeit bekannt Gail mit ABCDEFU. Und von dem Lied gibt es tatsächlich mehrere Versionen. Da haben wir unter anderem, ich glaube, die bekanntesten sind wahrscheinlich Angrier, also auf Deutsch übersetzt wütender, und dann Nicer, also netter. Und ja, es gibt da noch ein paar Remixe und Feed, also es gibt da einiges, was man hören kann. Wir haben aber für euch jetzt das Originallied rausgesucht oder die Originalversion und spielen die jetzt hier für euch auf dem 3. Platz der iTunes-Chart. Na dann, auf, los, singt mit und schreit alles raus, worüber ihr wütend seid.

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1: Gail hier bei Youth on Air mit A, B, C, D, E, F, U. Auf dem dritten Platz. Wir kommen jetzt tatsächlich schon zum zweiten Platz. Und die Frage ist natürlich, wer hat dieses Mal die Silbermedaille um den Hals hängen? Und es ist dieses Mal tatsächlich Camila Cabello. Wir haben es auch ganz am Anfang schon angesprochen. Diese Liste ist unwahrscheinlich schnell. Also Lieder, die gestern rausgekommen sind. Und das ist jetzt in dem, deswegen erzähle ich das überhaupt. Das ist jetzt in dem Fall natürlich der Fall. Das Lied von Camila Cabello, übrigens featuring Ed Sheeran, den hatten wir heute schon, aber jetzt hat er einen Feature-Part in Cabellos neuen Lied und das Ganze heißt Bam Bam. Ja, eine Premiere hier bei Youth on Air, gestern rausgekommen, heute schon im Radio bei uns. Ich selbst habe es auch noch gar nicht gehört, deswegen bin ich ja sehr gespannt. Und ansonsten, ja, wir hören einfach mal rein.
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0: Auch wenn ich dieses Lied höre, möchte ich mich hinstellen und Flamingo tanzen. Es bringt mich irgendwie dazu.
1: Ja, Camila Cabello und Shawn, was heißt Shawn Mendes? Uiuiui, Achtung, jetzt muss ich ja aufpassen, was ich hier sage. Ed Sheeran natürlich. Camila Cabello featuring Ed Sheeran. Bam, bam, hier bei Youth on Air. Gestern erschien, heute schon direkt bei uns im Radio. Ja, klingt so ein bisschen südamerikanisch, so Latein und so weiter. Hört sich ganz gut an, würde ich sagen. Also erster Eindruck hat Spaß gemacht auf jeden Fall.
0: Das nächste Lied hört sich auch ganz gut an, hört man schon länger im Radio, ist auf Platz Nummer 1. Und zwar haben wir, Aaron tanzt schon ein bisschen, Dua Lipa und Elton John mit Cold Heart.

0: Das war der Platz Nummer 1 der iTunes-Charts. Und jetzt sind wir auch schon durch mit den Charts. Und ich würde sagen, Aaron, bevor wir jetzt weitermachen mit ein bisschen Country-Musik, ein Lied, das ich mir gewünscht habe, möchte ich erst nochmal ansprechen. Wir haben es ja schon am Anfang der Sendung gesagt. Und zwar haben wir auch heute zwei, ich würde es nicht Kritiken nennen, aber zwei Empfehlungen für euch. Und zwar einmal ein Buch, das möchte ich euch vorstellen. Und Aaron hat eine Serie für euch, die er euch auch vorstellen möchte. Und zwar möchte ich euch heute das Buch Die sieben Ehemänner der Evelyn Hugo, oder Hugo, besser gesagt auf Französisch ausgesprochen, vorstellen. Ein Buch, das in Deutschland zwar erschienen ist, bis jetzt allerdings nur auf Englisch und erst am 31.03.2022 auf Deutsch erscheint. Und warum ich euch das empfehlen möchte, weil ich habe es selber gelesen und kann sagen, wow, dem gebe ich 5 von 5 Sternen und das muss in die Welt rausgetragen werden, weil es großartig war. Ein Buch, es geht um um Evelyn Hugo, eine Stilikone, eine Schauspielerin, die vor allem in den 20ern in Amerika ihre Glanzzeit hatte und auf ihrem Weg 7 Ehemänner hatte. Wobei man sagen muss, die Ehemänner sind irgendwo zweitrangig, denn es geht am Ende doch um ihre einzig wahre Liebe. Und ich möchte nicht zu viel vorwegnehmen, allerdings, um ganz kurz die Geschichte zu erzählen, sie erzählt einer Schriftstellerin, jemand, die für ein hohes Magazin arbeitet, erzählt sie diese Geschichte und möchte, dass sie die Geschichte, die Schriftstellerin heißt Monique, dass sie diese Geschichte in ein Buch verfasst über ihr Leben. Und Monique ist sich erst nicht sicher, warum erzählt sie ihr diese Geschichte? Warum erzählt sie ihr ihren Lebensweg? Und am Ende, der Plot-Twist ist unglaublich. Am Ende kommt was raus und zwar verbindet diese zwei Frauen etwas. Und am Ende steht man wirklich vor einer moralischen Entscheidung, die ich persönlich für mich immer noch nicht getroffen habe. Und deswegen kann ich dieses Buch nur empfehlen. Es ist wirklich, wirklich gut.
1: Ja, auf jeden Fall für all diejenigen, die mal wieder zu einem guten Buch greifen wollen, die sieben Ehemänner der
0: Evelyn Hugo.
1: Genau. Kommt dann im April raus?
0: Genau, kommt am 31.03.
1: Also
0: erscheint es auf Deutsch.
1: Ja.
0: Für jeden, der sich dann doch wagt, die englische Version zu lesen, der kann das auch jetzt schon kaufen.
1: Ja. Für all diejenigen, die eher, ich sage jetzt mal, du hast gerade eben schon gesagt, eine moralische Entscheidung und so weiter, für all diejenigen, die vielleicht etwas leichtere Kost wollen, für die kann ich auch eine neue Cartoon-Serie, die auf Netflix jetzt erschienen ist, empfehlen. Und zwar ist das die Cuphead Show. Die Cuphead Show ist eine Serie, die auf einem Videospiel basiert und es ist ganz interessant. Das Videospiel kam 2017 das erste Mal raus. Und war ziemlich lange in der Entwicklung, denn dieses Videospiel haben federführend zwei Brüder gemacht mit einem ganz, ganz kleinen Team und die haben da 7 Jahre dran gearbeitet, wenn nicht sogar länger, denn das Spiel wurde tatsächlich angefangen zu entwickeln 2010, hat also ziemlich lange gebraucht und das Interessante an dem Videospiel war nämlich, dass es den Stil nachverfolgt hatte von Cartoons aus den 30er Jahren. Also die Optik und die Spielerfahrung quasi sollte daran angepasst sein. Die Figuren sehen aus wie, oder zumindest sind angelegt an Figuren aus Cartoons von den 30ern, also zum Beispiel Walt Disney oder auch den Fleischer Studios. Und basierend darauf wurde jetzt tatsächlich ein Cartoon gemacht, auch im Stile der 30er Jahre Cartoons. Und zwar nämlich die Cuphead Show. Verfügbar, wie schon gesagt, auf Netflix. Es gibt eine Staffel mit 12 Folgen und jede Folge ist so rund um 15 Minuten lang. Also es ist wirklich sehr schnell durchgeschaut. Vor allem, wenn man das Intro abzieht und noch hinten dran die Credits, dann hat man wirklich eine Folge mit einer Laufzeit von so 10, 12, 13 Minuten, sage ich jetzt mal. Also lässt sich echt schnell durchgucken. Und es geht um die beiden Brüder, die beiden Tassenbrüder. Ne? Das heißt auch Cuphead, also Tassenkopf sozusagen. Die heißen Tassilo und Potkop. Auch wieder solche
0: Namen,
1: die halt eben irgendwie so ja daran erinnern einfach. Und die erleben einfach, ohne viel zu verwandt zu nehmen, ja einfach lustige kleine Abenteuer in sich abgeschlossen. Es gibt schon einen roten Faden. Aber man kann auch die Folgen super einzeln gucken und es macht einfach Laune so. Für zwischendurch ist es wirklich mal leichte Kost zum einfach runterkommen.
0: Ja, vielen Dank für die Empfehlung.
1: Ja, kein Problem.
0: Und jetzt haben wir für euch eine Country-Empfehlung, ein Country-Lied. Und wollen uns auch mit diesem Lied gleich verabschieden.
1: Genau, bleibt auf jeden Fall dran, denn um 10 Uhr geht es dann weiter mit Once Upon a Time. Dann gibt es Classic Rock hier bei Radio Rüsselsheim. Und wir verabschieden uns. Habt ein schönes Wochenende und eine schöne 6 Woche. Wir hören uns dann nächste Woche wieder hier von 9 bis 10 bei Radio Rüsselsheim. Wir verabschieden uns jetzt mit
0: dem Lied What's Your Country Song von Thomas Rhett.

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is greetings from Manfred. Mike wants up in the show Once Upon a Time bei Radio Rüsselsheim. Und ich bin leider nicht dabei heute. Ich habe noch mich auszukurieren von einem Krankenhausbesuch und ich hoffe, es geht euch gut. Und ich wünsche euch und mit dem Patrick wünsche euch alles Gute und eine tolle Musik für euch. Und er wird sie auch spielen. Wir haben auch einen Teil Wiederholung dabei. Also freut euch auf die Musik und ich sag schon mal, next time is the right time. Das ist dann Anfang August. Das wird wahrscheinlich die allerletzte Sendung sein hier in diesem alten Studio in der Ludwigstraße. Bye bye und viel Spaß mit Patricks Musikauswahl.

0: Ja, schönen guten Morgen.
1: Einen wunderschönen guten Morgen.
0: Ja, willkommen zur Sendung 404 heute am Samstag. Und der Manfred hat es schon angekündigt, er war da kurz im Krankenhaus und ruht sich jetzt noch ein bisschen aus. Peter in Bischum, der steht schon in den Startlöchern, hat uns geschrieben, wir dürfen anfangen. Ja, das machen wir auch gerne und dein Wunsch soll nachher natürlich auch noch gespielt werden. Und was haben wir sonst noch zu sagen? Wir haben wieder viel Musik dabei, angefangen von den 50er Jahren bis in die 2000er hinein. Also da erwartet euch ganz, ganz viel.
1: Genau. Und ich wünsche euch auch einen wunderschönen guten Morgen. Ich bin als Vertretung von Manfred hier. Ihr kennt mich, ich bin die Esther. Und ja, hoffentlich haben wir eine schöne Sendung zusammen. Wir haben versucht, die Wünsche zu erfüllen, die uns erreicht haben. Und ja, natürlich auch was für den Manfred dabei. Und weil es so viel war, lieber Manfred, haben wir dann tatsächlich 3 Stunden auf die Beine gestellt. Und wir hoffen, es gefällt auch dir.
0: Ja, deswegen gibt es keine Wiederholung, so wie es gerade eben im Einspieler angekündigt war. Sondern alles ganz frisch neu gemacht von uns. Und angefangen haben wir mit Smokey, Beatles Surrender, Needles and Pins.
1: Das habe ich früher als Kind immer gedacht, dass das Lied so heißt, weil ich es nicht richtig verstanden habe. Ja, aber als nächstes von Manfred Mann, Haha, Set the Clown. Ich weiß, dass das Lied immer gespielt wird, wenn ich da bin. Das liegt daran, dass es ein Wunsch für meinen Papa ist. Ich glaube, es ist ein absolutes Lieblingslied irgendwie. Oder früher gewesen. Und ja, Grüße nach Framersheim.
0: Ja, hat er ganz, ganz viel Wert drauf gelegt. Und da wir schon bei Manfred sind, haben wir danach noch Manfreds erklärte Lieblingsgruppe, die Small Faces. Und das spielen wir für den Manfred, All or Nothing.
1: Viel Spaß.

Ja, und wir bleiben noch ein bisschen in den 60ern und haben noch Tommy James and the Shondells dabei, Crimson and Clover, da gibt es zwar noch eine schöne Version von Joan Jett and the Blackhearts, aber wir haben uns entschieden, wir spielen das Original aus dem Jahr 68 für euch.

0: Ja, er ist da, er kommt zurück.
1: Genau, was ein Glück, was habe ich gefroren die Woche, als es so kühl war.
0: Ja, und deswegen haben wir ja auch noch passend ein paar Liedchen ausgewählt, die ja feiern, dass der Sommer wieder da ist, auch wenn einige Länder in Europa ja nicht so unbedingt in Feierlaune sind, was das angeht. Wir haben nämlich jetzt The Marvelettes dabei, So Glad It's a Summertime. Und im Anschluss haben wir ja die Kapelle, die uns gerade diesen schönen Jingle beschert hat, nämlich Cheap Trick, The Summer Looks Good on You.

0: So, da sind wir wieder zurück. Und wir haben für den Manfred noch zwei Lieder mitgebracht, ja, anlässlich seines Aufenthalts bei den Weißkitteln.
1: Genau, ich würde ihn ja jetzt eigentlich grüßen, aber...
0: Wir haben es ja schon geahnt. Er ist gerade irgendwie da. Und jetzt sagen wir erstmal das, was wir uns für dich ausgewählt haben. Nämlich den Andreas Kümmert haben wir für dich ausgewählt mit seinem Song Keep My Heart Beating.
1: Genau. Ah. Und als zweites haben wir dann von Queen Keep Yourself Alive. Ja?
2: Ja. So, erstmal herzlichen guten Morgen an die zwei hervorragenden Moderatorinnen und Ihnen. Ihr macht bestimmt einen tollen Job und ich habe euch überrascht, aber ihr habt es ja schon geahnt und ich bin dem ganzen Messer nochmal entkommen, aber wahrscheinlich nächste Woche erwischt es mich und insofern freue ich mich, dass ihr jetzt schöne Musik für mich ausgewählt habt. Ich finde auch diesen interessanten Titel.
1: Ja, ja, hat eine Message, glaube ich.
0: Ja schon, da steckt was dahinter, ja. Wir machen einfach mal die Musik an, hm?

0: Keep Yourself Alive für den Manfred.
1: Ach ja, und noch ein paar Leute wollen wir noch irgendwie grüßen. Die Petra hat sich gemeldet. Hallo Petra. Und die Josie und der Walter war auch ganz, ganz früh wach. Und ja, haben wir schon gesagt, Peter hat schon mit den Hufen gescharrt und konnte es kaum abwarten, dass wir anfangen. Dein Wunsch dauert nicht mehr lang, kommt gleich. Aber jetzt kommt erstmal was anderes.
0: Genau, und zwar ist es so, wir haben heute was ganz, ganz Besonderes für euch. Wir haben zwei Karten für ein wundervolles Theaterstück, und zwar vom verdammten Volkstheater. Das Stück Was ihr wollt von William Shakespeare wird dieses Jahr am See in Königstetten, das ist hinter der Werkstatt für Behinderte, aufgeführt. Und für dieses wundervolle Stück haben wir zwei Karten, die wir verlosen. Bei dem Stück geht es darum, dass auf der Insel Illyrien bei einem Schiffbruch ein berühmtes Zwillingspaar strandet. Die Zwillinge werden gespielt von Laura Fischer und Robert Winkelmann. Und naja, der eine denkt, der andere sei tot, der andere denkt, der eine ist auch tot. Und sie treffen auf der Insel die Gräfin Olivia unabhängig voneinander, gespielt von Miriam Röhmfeld, und den Herzog Orsino, gespielt von Martin Weilbecher. Dann nimmt das Schicksal seinen Lauf, Irrungen, Wirrungen, wie bei Shakespeare normal. Es gibt auch ein wenig Spaß und lustige Momente mit dem Junker Tobi und dem Bleichenwang. Das wird gespielt von Alex Knöss und Michi Derbertshäuser. Und dann gibt es noch eine, ja, sehr gerissene Frau, Maria, gespielt von Letizia Ferrari, und Fabian von Andreas Maurer gespielt. Außerdem den Haushofmeister von Malvolio, gespielt von David Seitz. Das Ganze ist ein, ja, lustiges, interessantes, schönes Stück mit wunderschöner Kulisse. Und ja, am Königstettener See, ihr könnt Karten bekommen. Ja, was sind
1: also
0: die Bedingungen,
1: Patrick? Also am alten Waldsee, und das immer an den Wochenenden, also immer samstags und sonntags, also jetzt am 1. und 2. August. Und die allererste Aufführung ist jetzt am 31.07., also für die Schnellentschlossenen. Und dann geht es dann bis Mitte August immer am Wochenende weiter. Also am 5. und 6., am 8. und am 9. und am 14. und am 15. August sind dann nochmal Aufführungen am alten Waldsee. Und Beginn tut das Ganze um 19.30 Uhr.
0: Genau. Und ja, wie gesagt, ihr könnt zwei Karten gewinnen. Ihr könnt zwei Karten gewinnen, wenn ihr jetzt sofort rechtzeitig im Laufe dieser Sendung hier anruft.
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1: Also für diejenigen, die die Nummer vergessen haben, haben wir sie nochmal eingespielt.
0: Genau. Also wir freuen uns auf euren Anruf und ja, mal gespannt, wer gewinnt.
1: Einstweilen machen wir weiter mit Musical. Und zwar habe ich für dich, liebe Esther, ein Lied mitgebracht und nachher noch ein paar andere. Und das erste, was ich mitgebracht habe, ist Cream, Sunshine of Your Love.
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1: Dein Musikwunsch jetzt.

0: Ja, das war ein Wunsch für den Peter. Nochmal kurze Erinnerung, das verdammte Volkstheater am See in Königstetten. Wir hatten bisher noch gar keinen Anruf.
1: Ja, vielleicht ist das ein bisschen untergegangen, weil ist das Mikro vielleicht ein bisschen leise gewesen ist. Also genau. Es gibt eine schöne Aufführung von Shakespeares Was ihr wollt.
0: Genau, und zwar vom verdammten Volkstheater am See in Königstetten. Wundervolle Atmosphäre, tolle Aufführung, lustige Schauspieler, tolle Schauspieler. Ja, lasst euch das nicht entgehen. 2 Karten für den, der als allererstes hier im Radio anruft.
1: Ja, und nochmal zur Erinnerung, die Spieltermine sind immer am Wochenende. Beginnen die jetzt mit dem 31.07. und dann der 1.8., 2.8., 5.8., 6., 8., 9., 14. und 15.8. jeweils um 19.30 Uhr. So, und der Peter aus Bischum, der hat jetzt irgendwie lange genug gewartet und du wolltest irgendwas von Howling Wolf hören. Und dann habe ich einfach irgendwas für dich von Howling Wolf irgendwie rausgesucht aus dem Jahr 1951. Also da wurde es ja offiziell irgendwie registriert. Und das ist also so semi-live Morning at Midnight, also angelehnt an Morning at Midnight aus dem Jahr 51 für dich, Peter.

0: So, unser Gast, der darf jetzt eher auch mal was arbeiten. Er muss ja irgendwie verdienen, dass er hier sein darf, oder Manfred?
1: Ach, das ist aber lieb. Ja, das war eine wunderbare Musik von Le Clou aus dem Bayou Country. Und das ist ja in der Nähe von New Orleans und die Gruppe war hier in Rüsselsheim. Leider habe ich jetzt gelesen, dass es sich aufgelöst hat und der Song heißt Acadiana. Und das war für meine liebe Frau Jutta. Wir waren damals im Konzert und sie war ganz begeistert von der Band. Und ich habe mir dann auch was gewünscht, weil wenn man so im Krankenhaus ist, dann würde man gern mal wieder nach Hause gehen. Und deswegen ist mir eingefallen der Titel von Stephen Stills, Go Back Home.
0: Ja, und dann hat noch jemand Geburtstag.
1: Genau, und zwar hatte am 23.07. hatte Geburtstag und der ist sogar jünger als ich, Slash. Und der spielt Gitarre bei der Band Guns N' Roses. Und was spielen wir denn, Patrick?
0: Und deswegen spielen wir von Guns N' Roses etwas. So, ursprünglich hatte ich ja eine Coverversion dabei und haben gesagt, ach nö, wenn der jetzt Geburtstag hat. Da heißt übrigens Saul Hudson mit bürgerlichem Namen. Spielen wir auch Guns N' Roses, Sweet Child O' Mine.
1: Ja, gibt jetzt ein bisschen Hard Rock, Country Rock und schöne Musik.

0: Es ist mal wieder soweit. Einer der Rocklegenden hat wieder Geburtstag. Und wir wünschen natürlich alles Gute dazu.
1: Rock on!

0: So, das war, ja, was war das jetzt? Ach, The Doors für meinen lieben Mann.
1: Ja, ich mache jetzt mal ein bisschen die erste Vertretung. Hallo ihr alle da draußen, ich lebe noch und ich hoffe noch lange. Und hatte hoffentlich, dachte ich hätte einen Krankenhaustermin, aber das hat sich verschoben. Deswegen wurschtel ich hier ein ganz klein wenig mit. Und der Patrick hat einen wunderschönen Titel ausgesucht. Für die Irmgard, wie ich hier lese.
2: Ja, meine Mama hat den ausgesucht.
1: Genau, Irmgard, ich grüße dich. Ihr habt so schöne Grüße auch an mich geschickt. Vielen herzlichen Dank nach Bischofsheim. Und die Cats hat die Mama ausgesucht. Und ich weiß zufällig, dass der Song auch von einer niederländischen Gruppe ist. Und da können wir gleich die Mary grüßen, falls sie sich dann einschaltet, von der Nordsee. Und wir grüßen auch noch die Doris, denn die mag die Gruppe The Cats. One Way Wind. Und dann, Patrick, hast du noch einen?
2: Ja, mach ruhig weiter.
1: Dann haben wir noch den Kenneth. Da haben wir Kennedy. What's the frequency, Kenneth? Von der Gruppe REM. Und das Lustige ist bei uns, wir haben irgendwie eine geistige Verwandtschaft inzwischen. Ich habe letztens gedacht, wir müssen unbedingt mal wieder REM spielen. Jetzt kommt's.
2: Ja, und das mit dem One-Way-Wind hast du gerade in deiner letzten Sendung gespielt, richtig?
1: One-Way-Wind? Nee.
2: Nee? Na gut.
1: Aber schon mal. Aber macht nichts. Wir spielen jetzt die Katzen.
2: Genau, machen wir jetzt.

0: Das waren die Bee Gees. Schöne Grüße gehen an den Walter und die Doris.
1: Ja, die Worte von den Bee Gees. Und jetzt haben wir was anderes von Johnny Hallyday.
0: Hallyday, ja, der französische Elvis. Und er hat seinen Song Hey Joe. Ist jetzt nicht ein Cover im eigentlichen Sinne, musikalisch schon. Textlich geht es um was ganz anderes. Aber es ist trotzdem cool und ist einfach ein guter Sänger, muss man sagen. Und macht einfach gute Musik. Und wenn wir schon dabei sind, Esther kommt jetzt wieder zurück.
1: Genau, kommt
0: Kaffee,
1: Esther,
0: das ist schön,
1: pünktlich dem Lied.
0: Damit sie da auch mal eine Widmung hören kann, weil es gibt Turtles So Happy Together.

0: Ja, das ist natürlich wunderschön, diese Cover. Ich bin ja ein Freund von Covermusik. Die Version, lieber Patrick, hat mir sehr gut gefallen.
1: Das Coolste aus den 60ern.

0: Eben.
1: Ja, wir hatten gerade drei Lieder, nämlich.
2: Achso, ich soll jetzt was sagen?
1: Ja, ich dachte, wir machen so eine Co-Moderation.
2: Die Lieder waren ja auch zum größten Teil für dich.
1: Naja, also ja, Happy Together, natürlich unser Lied, juhu. Spielen wir immer, wenn wir, ja ist so, spielen wir immer, wenn wir zusammen hier sind. Und ja, sind wir halt auch. Und dann sind wir es im Radio noch viel mehr und tun es damit kund. Dann Love of My Life, The Rattles, oder Rattles? Ohne
2: die Rattles, ja, Achim Reichel und seine Kapelle.
1: Da hat Patrick für Esther hingeschrieben, ich habe es mir nicht gewünscht, sondern...
2: Das wurde dir gleichsam gewidmet.
1: Das ist voll süß, oder? Ich kannte übrigens Love of My Life nur von Queen, aber ja, interessant.
2: Und dann nochmal für den Manfred und den Bumblebee.
1: Ja, und auch für meine Mama und für meinen Dad, die Small Faces.
2: Gut, und wir machen weiter mit Cat Stevens, auch bekannt als Yusuf.
1: Genau, mit Lady da Bunville, auch für meine Mama, die Judith in Framersheim. Herzliche Grüße an dich.
2: Und naja, eigentlich ist es eher für dich, aber das nächste ist für deine Mom. Naja, und irgendwie auch für dich, John Miles.
1: Music.
2: Muss ich nur noch suchen?

Ja, das war jetzt sehr hymnisch und jetzt machen wir ein bisschen was Gediegeneres, ein bisschen ein klein wenig langsamer, weil uns ist aufgefallen, dass in der letzten Zeit die Dire Straits immer ein bisschen zu kurz gekommen sind. Und ich glaube, ganz viele von euch mögen die Dire Straits und wir haben für euch The Bug mitgebracht. Ja, eine Lebensweisheit eigentlich. Sometimes you are the windshield, sometimes you are the bug. Und dann gehen wir noch ein bisschen in die Country-Richtung mit The Dead South, Diamond Ring, Baby Wants a Diamond Ring.

0: Ja, handgemachte Musik. Mit einem echten Kontrabass und so. Ja, Petra hat uns angerufen. Ihr gefällt die Sendung sehr gut. Ja, Petra, vielen Dank. Du hast auch dein Lob schon mal schriftlich kundgetan. Wir freuen uns sehr, dass es dir gefällt. Und bei der Gelegenheit habe ich auch noch eine Nachricht vom Peter aus Büschen übersehen, der uns mitteilt, dass Needles und Pins natürlich nicht von Smokey ist. Das wussten wir auch. Aber das hat nostalgische Gründe, warum wir Smokey gespielt haben. Ich meine, Smokey, gerade diese Version, die ist von 1977. Das ist schon deutlich 10 Jahre später nach dem Original von Horn & Sarges. Deren war irgendwie 64, 65 rum. Aber jetzt genug gebabbelt, machen wir weiter mit Musik.
1: Genau, und zwar haben wir als nächstes live Selling the Drama und dann für mich Lou Reed Perfect Day.

0: Ja, bevor wir uns von euch zur zweiten Stunde verabschieden, um die dritte Stunde zu starten, haben wir noch etwas zu verkünden. Und zwar hatten wir ja ein Gewinnspiel, wo man Karten vom verdammten Volkstheater für die wunderschöne Aufführung von
1: Was ihr wollt von William Shakespeare.
0: Genau, am See in Königstetten gewinnen konntet. Und wir haben eine Gewinnerin.
1: Ja, es ist Claudia.
0: Genau, gewonnen hat Claudia Coppola, eine Freundin von mir, die hier angerufen hat und die zwei Karten natürlich mit Freuden entgegennimmt.
1: Ja, und sie hat sie auch nicht weit, sie wohnt ja da direkt ums Eck. Und jetzt lassen wir noch ein bisschen Dave Brubeck Take 5 laufen in seinem 5-Vierteltakt und dann begrüßen wir euch gleich wieder zur dritten Stunde.
0: Und bevor ihr jetzt traurig seid, es gibt noch ganz viele Karten, die ihr erwerben könnt. Denkt dran, es gibt auch ganz viele Termine. Der erste am 31. Juli und naja, vielleicht sehen wir uns ja im Theater.
1: Und es ist auf Deutsch, falls jemanden das abschrecken sollte.
0: Ja, was ihr wollt, klingt deutsch.

0: My Friend Jack von The Smoke.
1: Ja, willkommen zur dritten Stunde. Damit hat es irgendwie angefangen. Und jetzt machen wir weiter. Ja, lass mich mal gucken, aus was vom Jahr haben wir denn jetzt was? Jetzt gehen wir ein bisschen in die 70er, aber nur ganz kurz. Mit Bill Withers, Ain't No Sunshine When She's Gone. Schöne Grüße nach Framersheim und schöne Grüße nach Bischem. Und direkt danach, ja, das ist ja, die Familienkapelle, aber mit I Have a Dream aus dem Jahr 79.
0: Genau, das läuft eigentlich an jeder größeren Feier bei uns und dann wird immer getanzt. Fängt eigentlich immer an mit Dancing Queen, aber wir haben jetzt den Wunsch von meiner Mama, I Have a Dream.

0: Nein, es hört einfach irgendwann mal auf. Man kann es kaum glauben. Ja, Blood, Sweat & Tears, die waren auch bei Woodstock, genau mit diesem Lied unter anderem am Start. 1968.
1: Genau, und jetzt als nächstes haben wir wieder einen Wunsch.
0: Ja, für unser aller Schwiegerväter
1: und Väter. Genau, für meinen Papa und für den Dieter wünschen, also mein Papa hat es gesagt, aber Dieter wird es mit Sicherheit gefallen, Peter Maffay, Eiszeit.
0: Ja, und danach haben wir noch für meine Mama nochmal Bonnie Tyler. Sie hatte sich das letzte Mal schon was von Bonnie Tyler gewünscht. Nicht das, was man immer spielt, aber heute spielen wir dann doch das, was man immer spielt. Total Eclipse of the Heart.
1: Liebe Grüße, Irmgard. Bis nachher.

0: Jetzt haben wir Bonnie Tyler, glaube ich, gebührend gewürdigt, die vor 2 Wochen verstorben ist. Oh. Und haben nochmal ihren größten Hit gespielt. Und jetzt haben wir noch einen Wunsch. Ja, ich darf mir auch mal was wünschen. Ja, eins von meinen liebsten Liedern von Creedence Clearwater Revival, Green River.
1: Genau, und danach kommt dann direkt Susie Quattro und Chris Norman mit Stumbling In.
0: Ja, interessanterweise hat Manfred uns vorhin erzählt, dass er auch darüber nachgedacht hat, das in seiner nächsten Sendung mal spielen zu wollen. Ja, passt doch, dann haben wir eben das schwere Los doch abgenommen, noch ein Lied zu suchen.
1: Genau, Ed, wir waren schneller.

0: Ja, Chris Norman und Susi Quattro. Und jetzt gehen wir in die 80er Jahre. Und ja, bevor viele Leute irgendwie sich beklagen, was, ist doch gar keine richtigen Oldies. Naja, also Bonnie Tyler ist von 83 und jetzt haben wir Madness von 1982. Und man bedenke, Madness ist eine britische Ska-Band eigentlich. Die machen seit 50 Jahren machen die Musik. Und ja, wir haben jetzt kein Lied mitgebracht, das eigentlich so ihr Musikstil dem Ska entspricht. Aber ihren größten Hit haben wir euch mitgebracht.
1: Genau, und das ist ein Lied, das ihr alle kennt. Und ich glaube, dass ihr das auch mögt. Weil es einfach eins von diesen Liedern ist, die man immer mal gehört hat und wo man immer mitgewippt hat. Und zwar heißt das Lied Our House. Our House in the Middle of the Street. Dieses. Und danach, weil es irgendwie dazu passt, finde ich, zumindest ist es bei mir so, dass ich die beiden assoziiere, Human League mit Don't You Want Me Baby, ebenfalls aus den 80ern. Und naja, wir sind ein Oldie-Sender und eine Oldie-Sendung. Also nicht ein Oldie-Sender, aber eine Oldie-Sendung. Und da kann man alle Arten von Oldies spielen. Und ich finde auch nicht, dass wir das...
0: Naja, und Baby Don't You Want Me ist eigentlich ziemlich auf der Höhe der Zeit, auch heute noch, weil da geht es irgendwie am Start rum, wie Männer und Frauen die gleiche Sache unterschiedlich sehen und die Wahrheit irgendwo dazwischen liegt.
1: Ich glaube, da müssen wir das nächste Mal auch so Beautiful Thoughts spielen. Das passt da auch irgendwie hin.
0: Oh ja, das ist bitterbös, ja. Aber lustig. Madness.

0: Wir kehren wieder in die 60er Jahre zurück. Und bei der Gelegenheit muss ich noch etwas sagen, weil das Fratzenbuch, das hat sich nicht aktualisiert und da sind uns einen ganzen Haufen Kommentare durch die Lappen gegangen. Die haben wir jetzt irgendwie nachgelesen von der Christiane und natürlich ganz viele von der Petra noch. Und die Marita hört auch zu. Und bei der Gelegenheit wollen wir doch mal darauf hinweisen, auf heute Abend um 19 Uhr.
1: Genau, weil jeden Samstag um 19 Uhr hat Marita ihre Sendung Rock and Blues. Und ich finde, das ist jedes Mal eine ganz tolle Sendung. Wir hören die super gerne. Und naja, bisschen Werbung schadet nie. Deshalb, liebe Zuhörer, hört heute Abend mal rein. Es lohnt sich.
0: Ja, 19 bis 21 Uhr auf Radio Rüsselsheim. Und da ihr gerade zuhört, müssen wir euch ja auch nicht sagen, wie ihr diesen Sender anschaltet.
1: Das stimmt. Jetzt hören wir The Tokens. The Lion Sleeps Tonight.
0: Da freue ich mich sehr. Und was noch?
1: The Tremolos mit Silence and Golden. Das ist für den Peter Kuni und auch Grüße an meine Mama, die hat sich das Lied nämlich gewünscht. Und ja, viel Spaß damit.

0: Jo, und wir haben gerade eben noch die Yardbirds gehört, Drinking Muddy Water, weil Jim McCarthy hat heute Geburtstag, das ist der Drummer von den Yardbirds, und er wird heute 73 Jahre alt. Und wir haben, ja, noch einen Gruß gekriegt. Hallo Bumblebee, willkommen zur letzten 10 Minuten der Sendung. Und dann noch ein paar Worte an die Carola und den Gerd.
1: Ja, also so, liebe Carola, lieber Gerd, das ist etwas zu spät gekommen, diesmal eure Wünsche. Aber sie sind ja nicht verloren, sondern ihr werdet sie das nächste und übernächste und übernächste Mal hören. Wunderschöne Wünsche spielen wir für euch. Und am Dienstag, kann ich ja gleich ein bisschen Werbung machen, kommt ihr natürlich auch in der Sendung. Und zwar bei Star Club Radio und Once Upon a Time mit lateinamerikanischen Rhythmen.
0: Ja, und wir machen jetzt weiter mit W.
2: W wie Walker Brothers.
0: Ja, und wie Wild Silk.
2: Genau. Und zwar haben wir als erstes die Walker Brothers mit The Sun Ain't Gonna Shine Anymore. Und danach haben wir Wild Silk, hier Jacobites by Name, by Name. Da hatten sich Jutta und Manfred einfach mal was Irisches gewünscht. Wild Silk ist jetzt nicht irisch, die sind tatsächlich deutsch, die kommen aus Freiburg. Aber sie spielen halt, ja.
0: Ja, so das Thema ist schottisch, aber ach komm, ist irgendwie gälisch.
2: Ja, da wäre ich jetzt noch hingekommen. Also sie spielen so Folk und da passt das einfach. Und das ist ein ja, schönes Lied, geht vorwärts.
1: Ja, und die Lokomotive der berühmten Lok, die da fährt in Scotland, die heißt hier Jacobite.
2: Das stimmt. Die haben wir auch schon gesehen.
0: So, Musik ab.

0: Das muss für heute reichen.
1: Ja, ein wunderschönes Wochenende voller Liebe, Romantik und schönen Momenten an euch alle.

0: Ja, ein kleiner Vorgeschmack für die nächste Sendung. Papa was a Rolling Stone, The Temptations. Aber ihr habt es ja schon mitbekommen, wir sind so ziemlich am Ende der Sendung. Und von mir jetzt erstmal viele Grüße, schönes Wochenende. Mein Sprüchlein habt ihr schon gehört. Und bis zum nächsten Mal wünsche ich euch alles Gute.
1: Ja, auch von mir vielen Dank fürs Zuhören und die rege Beteiligung auf dem Fratzenbuch. Und jetzt kommen noch die Abschiedsworte von Manfred. Und ich sage vorher schon mal tschüss, bis in 2 Wochen.
2: Das Wichtigste ist, die Sendung wird wiederholt am Donnerstag von 10 bis 12 und die dritte Stunde, die wichtige dritte Stunde am nächsten Samstag und zwar von 12 bis 1 und der Manfred sagt auch Bye-bye und hofft, dass er bald wieder voll auf dem Damm ist.

Es ist Donnerstag und es ist 19 Uhr. Wieder einmal. Ja, herzlich willkommen bei der Sendung Radio Melting Pot mit dem Rainer hier bei Radio Rüsselsheim. Ihr empfangt uns auf DAB Plus Kanal 12C und über unsere verschiedenen Stream-Buttons anzuklicken auf der Homepage sind wir zu sehen und zu hören. 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Und natürlich deutschlandweit im Ammerland, im Wangerland, in Bremen, in Nierstein. 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In Ginsheim, in Wiesbaden. In der Nähe von Bad Kreuznach. 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Oder kommt auf die Seite Radio Melting Pot von Facebook. Oder ruft im Studio an 06142 für Rüsselsheim 12200. Und da seid ihr direkt hier im Studio verbunden mit dem Moderator.

Ja, was haben wir heute für ein Thema? Wir haben heute das Thema Disco, Teil 2. Wir haben ein paar Wünsche. Ja, Disco. Das war eine Zeit, ne? Die 70er und die 80er. Mir gedenkt es noch wie heute in meiner Jugend. Ja. Okay. Aber bevor es soweit ist, ein Lied zu Beginn dieser Sendung ist etwas neueren Datums, ist genauer gesagt aus diesem Jahr. Und ich habe mir ja angewöhnt, beziehungsweise ich habe es angedroht, wir spielen ein paar Songs von dem neuen Stones-Album. Und heute haben wir das Stück In the Stars aus dem Album Foreign Tongues von den Rolling Stones aus dem Jahre 2026. Ja, das spielen wir zuallererst und es dauert 4 Minuten und dann geht's straightway in das Thema Disco. Aber zuvor die Buben, die Stones und In the Stars.

Ja, sie haben sie mir noch drauf, die Jungs, ne? Ja, In the Stars, die Rolling Stones aus ihrem neuesten Album aus diesem Jahr, Foreign Tanks, ja. Ja, wie schon gesagt, die Jungs fetzen immer noch. Okay, gut, das freut die Heike, aber die Heike freut bestimmt auch das nächste Stück, weil da war sie noch ziemlich jung und war in der Disco und hat rumgeschwurft und rumgetanzt, ja. Es waren, ja, wie soll man sagen, es waren die 70er, es waren auch die 80er, ja. Aus den 80er kommt das nächste Stück, ja, oder das erste Stück zum Thema Disco. Ja, 84 war's. Evelyn Thomas und High Energy.

Ja, Evelyn Thomas und High Energy war das erste Lied aus der Serie Disco Sound. Ja, die Walluffer hören auf DAB Plus Kanal 12C draußen im Garten beim Grillen. Finde ich ganz toll. Grüße dahin. Und ja, noch nicht alles gehört. Ja. Aber gesehen, oder? Beziehungsweise ich mich hier schon im Monitor. Nun gut, die Bee Gees haben wir jetzt hier. Und das ist ja so, in den 70er und 80er war das ja der Inbegriff von Disco-Sound sozusagen, ja. Night Fever haben wir jetzt aus dem Jahre 78, die Bee Gees.

Night Fever hieß das Ding und kam von den Bee Gees und war aus dem Jahre 1978. Ja, das geht schon in die Beine, ne? Aber auch in die Beine, ja. Und es klappt ja heute auch noch mit dem Tanzen, ne? Grüße nach Nierstein, die Heike, die tanzt jetzt wahrscheinlich durch die Küche und Mike und Melly tanzen durch den Garten. Auch schön, ja. Wenn ich mir das so vorstelle. Nun gut. Okay. Irene Cara haben wir jetzt hier. Ja, ist ein Bestandteil des Soundtracks zum Film Flashdance. Ja, 83 war das. Flashdance, What a Feeling, Irene Cara.

Ja, die Irene. Irene Cara und Flashdance, What a Feeling. Ja. So, bevor wir zu den Wünschen kommen, und wir haben ein paar, noch ein wunderschönes Stück von, wo sind wir denn? Wo steht der Cursor? Genau, der Cursor steht bei den Pointer Sisters. Ja, und das war 1982. Ja, die Pointer Sisters und I'm so excited.

Ja, die Pointers ist das. I'm so excited. Ja, vielleicht ist es euch aufgefallen, ich habe zwischendurch mal ein paar etwas längere Versionen eingeschmuggelt. Extended Versions, wie es so schön auf Neudeutsch heißt, ja, sind etwas längere Versionen von dem Original. Und wir haben auch noch zwei oder drei von diesen Versionen. Aber wir kommen jetzt erstmal zu den Wünschen. Ja. Zwei von den Wünschen, die habe ich überhaupt nicht gekannt. Aber überhaupt nicht. Aber egal. Die Andrea hat sich was gewünscht, und zwar vom Udo Jürgens. Ja, und ich habe mir das mal angehört. Ja, es passt ja irgendwie auch zu dieser Sendung. Es ist ein Stück aus dem Jahre 1979 und heißt Disco-Stress. Ja, und kommt von Udo Jürgens.

Ja, der Udo, der Jürgens und Disco-Stress. Also ich muss zugeben, den hatten wir früher nicht, den Stress, ne? In der Disco. Nein, es war ja nur Vergnügen und Spaß und Unterhaltung und ja, es war, was soll man sagen, Lebensgefühl damals, ne? Ja, die Diskothekenzeit. War schön, ja. Der Peter hat sich auch was gewünscht. Ich kannte das Ding auch nicht. Das ist auch so ein bisschen, ja, wie soll man sagen, Richtung Disco. 82 war das, ja. Heintling wollte der Peter hören und I'm Imogdi.

Ja, ging schon mehr Richtung Synthie-Pop, ne? Heinzling und ich mag die. Ja, der Peter wollte das hören. Sheila B., also andersrum, Sheila and B. Devotion, ja. Haben ja auch einiges in der Diskothekenzeit damals in den 70er und 80er an Erfolgen gefeiert. Und ich glaube, Sheila and B. Devotion, die waren auch irgendwie mit Prince da zusammen. Und ja, Spacer heißt das Ding, das sich der Günther gewünscht hat. Sheila and B. Devotion.

Sheila und Be Devotion und Spacer. Ja, schönes Stück aus den 80ern oder wann war es? Nein, es war 79. Ja, genau. 79. Sheila und Be Devotion und Spacer. Ja, Linda G. Thompson, Penny McLean und Ramona Wolf waren ein Trio und die hatten ja wenig Erfolg, aber wenn, dann ja, in den deutschen Hit-Singles sozusagen in der Diskothekenzeit unter dem Namen Silver Convention. Ja, Silver Convention. Huschu was von Silver Convention her? Kamen sie damals an die Diskothek und wollten irgendwas hören. Ja, Silver Convention haben wir jetzt hier und 75 war das. 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

Tolles Lied, ebenso toller Text. Silver Convention, Fly, Robin, Fly. Ja, das war 75. Ein Jahr später kam ebenso ein sehr, sehr textlastiges Stück auf den Markt. Ja, auch mit viel, viel Text, ja, ja. Und Tina Charles hat es gesungen. Ja, I Love to Love. Schön.

I Love to Love und Tina Charles. War das nicht die Schwester von Marie Rose? Ich glaube ja. Ich weiß es aber nicht mehr genau. Tina Charles, ja, I Love to Love. Ja. Er hat übrigens 69 gemeinsam mit dem noch unbekannten Elton John Good to be Alive gesungen. Ja, das war aber 69 und da war der Elton noch sehr unbekannt. Ja. Okay, so, 78 kam die, ja, wie soll man sagen, die Hymne auf den Markt. Die Disco-Hymne sozusagen, ja. 78 war es, ja. Und es waren, ja, kostümierte Jungs, nannten sich Village People und der Hit hieß YMCA.

0: Ja, da werden wir wieder jung, ne? Ja, ja, schön war's, ja. Village People und YMCA.
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0: 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Fast jeden Donnerstag hier bei Radio Rüsselsheim auf DAB Plus Kanal 12C und weltweit zu empfangen über unsere Stream-Buttons zu sehen und zu hören sind wir da. Alles nachzulesen auf der Homepage von Radio Rüsselsheim unter radio-r.de. Am nächsten Donnerstag ist auch wieder eine Sendung, ja, Melting Pot, und da haben wir das Thema Resterampe Teil 1. Ja. Es sind doch im ersten Halbjahr einige Lieder in der Pipeline hängen geblieben. Die habe ich dann gesammelt und dann machen wir doch eine Sendung draus hier am 30.07. und nennen das ganze Resterampe Teil 1. Das heißt, es kommt auch Ende des Jahres wahrscheinlich noch ein zweiter Teil hinzu. Nicht nur wahrscheinlich, sondern es kommt ein zweiter Teil hinzu. Ende des Jahres. Nächste Woche, wie gesagt, und wenn die Bahn fährt, dann ist auch der Mike wieder dabei. Ja, hat er zumindest angekündigt, dass er nächste Woche wieder dabei sein möchte. Gerne, Mike. Ja, wunderschön, dass du wieder dabei sein willst. Zum Thema Resterampe. Und das ist dann auch ziemlich gemischt und wir sind da auch ziemlich voll, also deswegen keine Wünsche, sondern wir haben eine pickepackevolle Sendung die nächste Woche. Und der, wie gesagt, ist sehr gemischt. Da gibt es noch Reste, die aus der Disco-Ära hängen geblieben sind. Und. Lasst euch überraschen. Nächste Woche, Donnerstag, 19 Uhr, hier bei Radio Rüsselsheim, die Sendung Melting Pot, Thema Resterampe. Ja, und wir machen jetzt hier weiter mit den Gypsum Brothers. Ja, das ist eine Band aus, oder eine Gruppe aus Martinique. Ja, sozusagen französisch angehaucht. Ja, 80 hatten die einen großen Hit und der Henry wollte es auch hören. Die Gypsum Brothers und Que sera mi vida?

80er. Die Gibson Brothers und Que Sera, nie wieder. Ja, mi wieder, so heißt es ja. Que Sera, mi wieder, ja. Gut. Die Bettina und der Werner sind ja auch treue Zuhörer von diesem Programm, von der Sendung Melting Pot. Und sind auch viel unterwegs, aber sie hören, wenn es geht, immer zu. Und sie haben sich auch was gewünscht, und zwar von ABBA. Ein Stück aus dem Jahre 1979. Gimme, gimme, gimme.

Ja, Gruß nach Merfelde. Ja, für die Bettina und den Werner. Das war ABBA und Gimme, Gimme, Gimme. Schönes Stück, ja, aus den 70ern, aus dem Jahre 79, ganz genau gesagt. So, jetzt kommen wir zu einem Stück.

lief damals rauf und runter. Al Douglas und Kung Fu Fighting, ja, mit zusammen mit George McRae und Rock Your Baby. Aber das haben wir bei der letzten Disco-Sendung schon gespielt. Ja, Gott, wir haben noch 45 Minuten, die Zeit rennt. Ruckzuck ist die Zeit rum, genau wie damals in der Diskothek. Zack, war es 4 Uhr morgens und wir mussten den Laden zumachen. Ja, so rennt die Zeit darum. Wir machen weiter mit David Christie und Saddle Up.

Ja, das hat der alte Cowboy immer gesagt. Saddle up, ne? Saddle up und David Christie. Ja, die Marina hat sich auch nochmal kurz eingeschaltet. Grüß dich. Schöne Grüße nach Wolfsfeld, ja. Und der Andi, ich weiß nicht, im Verborgenen hinten hängt er dran und hört zu. Grüß dich. Ja, ich habe vorhin gesagt, Tina Charles, die Schwester von Mary Rose. Nein, der Peter hat mich gerade angerufen. Das war die Tina York. Ja, das war die Schwester von der Mary Rose. Habe ich verwechselt. Ja, egal. Ist auch nicht ganz so wichtig. Wir machen jetzt hier weiter mit der Death Band. Das war eine US-amerikanische Funk-Rock-Band in den 70ern und 80ern. Ja, die Death Band. Ja, und Let It Rip war auch eine ihrer Hits.

Let It Rip. Die Jazz Band. Ja. Und wir bleiben noch so ein bisschen Richtung Funk, Disco, ja, in dieser Richtung mit der Band Heatwave. Und das Stück heißt Boogie Nights.

Stormy Nights. Hitwave ist die Band. Ja, und wenn ich jetzt sage, let's all chant, da hat man gleich wieder so einen Ohrwurm im Ohr, klar, wo denn sonst, ne? Let's all chant und die Michael Sager Band.

Michael Sager Band und Let's All Chant. Ja, in den 60ern, in den späten 60ern war eine Band ziemlich bekannt und auch ein Künstler, nämlich Smokey Robinson and the Miracles. Und die Miracles selbst haben später auch noch einiges an Hits veröffentlicht. Zum Beispiel den, den wir jetzt hören aus dem Jahre 1975, The Miracles und Love Machine.

Ja, es gibt noch eine Love Machine. Das hört sich aber alles an von Supermax, ja. Das war die Love Machine von The Miracles, damals noch mit Smokey Robinson, also ganz früher. Okay, ja, der Helmut hört auch zu, habe ich gerade gelesen. Grüßt euch, Helmut und Ursula, ja, wo immer ihr auch seid. Grüßt euch, schön, dass ihr zuhört. Okay, wir machen weiter mit dem Stück von Timmy Thomas, der war ein US-amerikanischer Rhythm and Blues-Sänger, er war Keyboard-Spieler, Komponist und auch Produzent. Timmy Thomas, ja, und Freak In, Freak Out hieß ein Stück aus dem Jahre 78, das er gespielt hat.

0: Ja, das war Timmy Thomas und Freak In, Freak Out. Ja, letzte Sendung über dem Thema Disco hatte ich ja schon mal so ein ähnliches Stück gespielt. Ja, Le Freak, The Chic. Ja, aber das war ein anderes Stück und das war eine andere Sendung. Ja, was haben wir noch? Genau.
1: Junge, komm bald wieder, bald wieder nach Haus.
0: Ja, der Junge kommt wieder und zwar am nächsten Donnerstag ist er wieder da um 19 Uhr, wenn es wieder heißt Melting Pot mit dem Rainer hier bei Radio Rüsselsheim. Und dann haben wir die Resterampe und da ist auch der Mike wahrscheinlich wieder dabei, wenn die Bahn fährt. Ja, er kommt ja ein Stück weiter weg, aber ist immer ein bisschen problematisch, aber ich denke schon, dass es klappt. Also, am nächsten Donnerstag um 19 Uhr hier wieder Melting Pot mit dem Rainer und dem Mike. Und das Thema ist dann die Resterampe, ja, wo wir alles spielen, was so in der Pipeline hängen geblieben ist. Wir haben jetzt noch zum Schluss dieser Sendung zwei etwas längere Stücke. Und das vorletzte Stück, das kommt von Grandmaster Flash und ist eine US-amerikanische Gruppe. Und im Jahre 82 hatte sie auch einen ziemlich großen Hit gelandet mit The Message. Grandmaster Flash. Vorletztes Stück heute, ja.

Ja, die Botschaft. Grandmaster Flash und The Message. Ja, das wäre es schon fast gewesen. Bevor wir zum letzten Stück kommen, möchte ich mich fürs Zuhören bedanken. Der Matthias ist auch schon da. Der macht jetzt gleich um 21 Uhr weiter mit seiner Sendung Boom Bap und Lo-Fi. Ja, wie schon erwähnt, nächsten Donnerstag ist wieder eine Sendung, 30.07. Da haben wir das Thema Resterampe. Da spielen wir alles, was übrig geblieben ist. Und ja, das wird eine schöne gemischte Sendung. Der Mike ist dann auch wieder dabei. Ja, bevor es weitergeht mit dem Matthias, noch ein schönes Stück zum Schluss. Und zwar Anita Ward, eine etwas längere Version von Ring My Bell. Danke fürs Zuhören. Bleibt gesund, trinkt viel. Ja, schönes Wochenende und wir sehen und hören uns wieder hoffentlich nächsten Donnerstag. Danke fürs Zuhören, macht's gut, tschüss, bye bye.

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1: Hallo alle zusammen und herzlich willkommen am Samstagnachmittag bei Radio Rüsselsheim. Dies ist der Hit Express, eine 2 Stunden lange Sendung, in der Sie zwischen 15 und 17 Uhr Musik und die dazu passenden Geschichten erwarten. Mein Name ist Peter Kreuzenberger und ich freue mich, dass Sie eingeschaltet haben. Heute ist es wieder einmal eine besondere Sendung, die auf dem Programm steht, aus traurigem Anlass. Denn wie Sie vielleicht der aktuellen Berichterstattung entnommen haben, ist Bonnie Tyler am 8. Juli im Alter von 75 Jahren gestorben. Sie, ihr Leben und ihre musikalische Laufbahn gilt es ausführlich zu würdigen. Deshalb sind diese, ebenso wie die 2 nächsten Hit-Express-Ausgaben am 1. und 15. August, ihr Bonnie Tyler gewidmet. Diese redaktionelle Entscheidung soll dazu dienen, möglichst viele interessante Aspekte zu beleuchten, mit viel Musik von ihr, aber auch von musikalischen Wegbegleitern. Den Anfang machen wir daher nicht mit Bonnie Tyler selbst, sondern aus gutem Grund mit einem ihrer Kollegen. Frankie Miller und Darlin'.

Darlin von Frankie Miller. Das war der erste Sänger, den Gaynor Hopkins, geboren am 8. Juni 1951 in dem walisischen Dorf Skewen, als eines von 6 Kindern im Konzert erlebte. Ihre Mutter war Hausfrau, ihr Vater Bergmann, und durch ihre Geschwister bekam die junge Gaynor unter anderem Musik von Elvis Presley, Frank Sinatra und den Beatles zu hören, bevor sie den Schotten Frankie Miller auf der Bühne sah, einen Mann, mit dem sie später Duette aufnehmen sollte. Doch bis dahin war es noch ein weiter Weg. Anfangs sang das junge Mädchen daheim im Badezimmer mit einer Haarbürste als Mikrofonersatz. Zum ersten Mal öffentlich sang sie in der Kirche und mit 18 meldete ihre Tante sie bei einem Talentwettbewerb an, in dem sie Zweite hinter einem Akkordeonspieler wurde. Aber sie hatte Blut geleckt, sang im Hintergrund für Bobby Wayne and the Dixies, gründete bald ihre eigene Band Imagination und trat unter dem Namen Shireen Davis auf, unter anderem im Townsman Club der walisischen Stadt Swansea. Dort war 1975 ein Talent-Scout zu Gast und der hörte, wie Shireen Davis einen bekannten Hit coverte, nämlich diesen hier.

Ike und Tina Turner mit Nutbush City Limits. Diesen Song hatte sich also die junge Waliserin Gaynor Hopkins unter dem Namen Shireen Davis in einem Club in Swansea vorgenommen und einen Talentscout damit nachhaltig beeindruckt. Also lud er sie nach London zu Demoaufnahmen ein und aus Shireen Davis wurde endgültig Bonnie Tyler. Von der ersten Single im April 1976 nahm noch kaum jemand Notiz, aber für die zweite hatte die Plattenfirma eine Idee. Sie machte 4000 Pfund locker und lud 30 Musikjournalisten sowie Rundfunk-DJs in den nordfranzösischen Küstenort Le Touquet ein zu einem viergängigen Menü mit der jungen Sängerin. Dazu entstand ein frühes Musikvideo im Schloss Saint-Germain-de-Livet in der Normandie. Das Ergebnis: Platz 9 in England und sogar Platz 3 in Deutschland. Der Hit, mit dem alles begann. Bonnie Tyler und Lost in France.

Gene Pitney und Something's Gotten Hold of My Heart heißt der Titel. In Pitneys Vorprogramm trat Bonnie Tyler im Februar 1977 auf, um ihr Debütalbum The World Starts Tonight vorzustellen. Doch dann ein heftiger Rückschlag. Im Frühjahr musste sie sich sogenannte Stimmlippenknötchen wegoperieren lassen. Das sind gutartige, schwielenartige Wucherungen auf den Stimmbändern, die meist durch eine Überlastung der Stimme entstehen und zu Heiserkeit führen. Anschließend sollte sie auf ärztlichen Rat ihre Stimme 6 Wochen lang schonen, doch das frustrierte sie so sehr, dass sie eines Tages ihre Wut einfach herausschrie. Mit dem Ergebnis, dass ihre Stimme sich für immer veränderte und zu dem wurde, was man umgangssprachlich gern Reibeisenröhre nennt. Nichtsdestotrotz ging sie wieder ins Studio und was ein mögliches Handicap hätte sein können, erwies sich von da an als ihr Markenzeichen. Die erste Aufnahme nach der OP erreichte die Spitzenposition in Kanada, Frankreich, Schweden, Norwegen, Australien, Neuseeland und Brasilien. Hier kommt It's a Heartache.

She's a Lady von Tom Jones. Als der Tiger im Mai 1978 sieben Nächte hintereinander im Greek Theater von Los Angeles auftrat, war Bonnie Tyler, um die es hier und heute geht, sein Vorprogramm als Teil ihrer ersten USA-Tournee. Und eine neue Single hatte sie da auch am Start. Platz 4 in den norwegischen und Platz 18 in den deutschen Charts. Here am I.

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Das gerade war Eric Clapton mit Born in Time, einem Lied aus seinem 1998 veröffentlichten Album Pilgrim. Als Clapton damit auf Tour ging, brauchte er einen zuverlässigen, guten Gitarristen als Nebenmann und seine Wahl fiel auf Alan Darby. Der stammte aus Schottland und ist im Januar 2023 im Alter von 71 Jahren gestorben. 1981 war er es, der Bonnie Tyler, an deren Leben und Karriere wir in dieser und zwei weiteren Hit-Express-Ausgaben erinnern wollen, einen neuen Song lieferte. Und so hörte sich das Ganze dann an. I can't leave your love alone.

Meatloaf und Cher bei Radio Rüsselsheim, das war Dead Ringer for Love. Hinter diesem Duett stand, wie häufig in Meatloafs Karriere, Komponist Jim Steinman. Und der spielte eine wichtige Rolle, nachdem Bonnie Tyler in den frühen 80er Jahren zu einer neuen Plattenfirma gewechselt war. Dort hatte man ihr empfohlen, mit einem neuen Produzenten zusammenzuarbeiten. In engerer Wahl waren unter anderem Phil Collins und Jeff Lynne vom Electric Light Orchestra. Aber nach dem Besuch eines Meatloaf-Konzerts entschied sie sich für Steinman. Ich bin ein Riesenfan seiner Platten, besonders seines Soloalbums. Und als mein Manager und ich über mein Comeback sprachen, stimmten wir darin überein, dass ich am besten klingen sollte oder niemand würde mich ernst nehmen, sagte sie. Im April 1982 besuchte die Waliserin Steinman in seinem New Yorker Apartment, wo er ihr ein Stück präsentierte, das er später so beschrieb: Ich versuchte, mir ein Liebeslied auszudenken und erinnerte mich daran, dass ich es eigentlich als Vampir-Liebeslied geschrieben hatte. Der ursprüngliche Titel lautete Vampires in Love, da ich gerade an einem Musical über Nosferatu arbeitete, der anderen großen Vampirgeschichte. Wenn man sich den Liedtext genau anhört, klingen die Zeilen tatsächlich sehr nach Vampiren. Es dreht sich alles um die Dunkelheit, die Macht der Dunkelheit und den Platz der Liebe in dieser Dunkelheit. Heraus kam ein weltweiter Nummer 1 Erfolg. Ladies and Gentlemen, Bonnie Tyler and Total Eclipse of the Heart.

Brian Adams war das und der Titel heißt Straight from the Heart. Der Hit Express erinnert an Bonnie Tyler, die seit dem 8. Juli nicht mehr unter uns ist. Als es darum ging, in Großbritannien eine Nachfolgesingle zu Total Eclipse of the Heart, den großen Hit, den wir zuvor gehört haben, und in den USA eine B-Seite dafür auszuwählen, entschied die Waliserin sich für genau jenes Stück aus den Anfangsjahren ihres kanadischen Kollegen Brian Adams. Und so hörte es sich bei ihr an. Hier ist noch einmal Straight from the Heart.

Cry Just a Little Bit von Shakin' Stevens. 1960 hatten die Amerikaner Dinah Washington und Brooke Benton ein Soul-Duett veröffentlicht, das es bis auf Platz 7 der US-Billboard-Charts geschafft hatte. Und 23 Jahre später zogen zwei Briten nach. Das Resultat war ein europaweiter Top-10-Erfolg für Bonnie Tyler und Shakin' Stevens mit ihrer Version von A Rockin' Good Way.

Footloose von Kenny Loggins haben wir gehört. Titellied aus dem gleichnamigen Tanzfilm, einem der Leinwandhits des Jahres 1984. Der Verleih Paramount Pictures hatte Bonnie Tyler angeboten, ein Lied zur Filmmusik beizusteuern. Und sie hatte unter der Bedingung zugestimmt, dass erneut Jim Steinman dieses Lied schreiben sollte. Komponist Dean Pitchford, der für den gesamten Footloose-Soundtrack verantwortlich war, erzählte es später ein bisschen anders. Wir beschlossen, es bei Bonnie Tyler zu versuchen, einer Künstlerin, die zu diesem Zeitpunkt eigentlich gar nicht groß im Gespräch war. Ich war von Bonnie Tyler begeistert, seit sie It's a Heartache gesungen hatte. Der Song Total Eclipse of the Heart war in Australien bereits ein Hit, als ich ihn hörte, hatte aber in den USA noch nicht den Durchbruch geschafft. Als wir jedoch versuchten, sie ausfindig zu machen, wusste bei Columbia Records niemand, wer sie unter Vertrag genommen hatte oder wo sie sich aufhielt. Schließlich spürten wir ihren Betreuer in Nashville auf, denn in den USA war sie als Country-Künstlerin unter Vertrag genommen worden.

Und es funktionierte. Er sah sich den Text an und wusste sofort, was er damit anfangen sollte, da er genau seinem vertrauten Stil entsprach. Soweit Dean Pitchford. Eben dieser Jim Steinman hämmerte dann laut Pitchford später im Aufnahmestudio derartig auf die Tasten seines Keyboards, dass danach dort Blutspuren zu finden waren. Großes Drama, großer Hit. Bonnie Tyler, Holding Out for a Hero.

Love Kills von Freddie Mercury, auch das wieder wie schon die beiden Titel zuvor, Filmmusik. Mercurys erste Single als Solist entstand gemeinsam mit Giorgio Moroder für die Neubearbeitung von Fritz Langs Stummfilm Metropolis. Erst später stellte sich heraus, dass auch die drei übrigen Queen-Mitglieder Brian May, Roger Taylor und John Deacon an den Aufnahmen beteiligt waren. Damals, Mitte der 80er Jahre, ließen zeitgenössische Kritiker kaum ein gutes Haar an Moroders Filmmusik für Metropolis, zu Unrecht, wie allerspätestens aus heutiger Perspektive festzuhalten ist. Das gilt auch und nicht zuletzt für den Beitrag der Frau, die seit dem 8. Juli nicht mehr unter uns ist und an die wir mit dieser ebenso wie mit den zwei folgenden Hit-Express-Sendungen erinnern wollen. Aus Metropolis, Bonnie Tyler und Here She Comes.

Hier ist der Hit-Express von Radio Rüsselsheim unter unserer Internetadresse www.radio-r.de und auf Kanal 12c bei DAB+. Das waren Bon Jovi mit You Give Love a Bad Name. Mitkomponist dieses Hits war der Amerikaner Desmond Child, ein Mann mit vielen Verdiensten, unter anderem auch um Musik von Kiss, Joan Jett and the Blackhearts, Aerosmith, Cher, Alice Cooper, Michael Bolton und Ricky Martin. Jetzt rollen wir das Ganze mal von hinten auf, denn beim Song, den Desmond Child zuvor geschrieben hatte, war mal wieder Jim Steinman der Produzent gewesen. Der hatte ihm gesagt, ich möchte ein besonderes Lied. Die Strophen müssen wie Tina Turner klingen, der B-Teil wie The Police, U2 oder Hall & Oates und der Refrain muss wie Bruce Springsteen klingen. Desmond Child hatte abgeliefert, war aber nicht zufrieden damit, was die Plattenfirma daraus gemacht hatte. Er erinnert sich, ich war sauer auf die Plattenfirma, weil sie diesen Song nicht richtig promotet hatte und sagte, ich werde beweisen, dass dieser Song ein Hit ist. Und wie beweist man das? Man schreibt ihn im Grunde einfach ein zweites Mal. Dieses zweite Mal, das war dann You Give Love a Bad Name von Bon Jovi, das wir gerade gehört haben. Und das erste Mal von Jim Steinman, eindeutig beschrieben und aus Sicht des Komponisten Desmond Child von der Plattenfirma zu stiefmütterlich behandelt, das war dieses hier. If You Were a Woman and I Was a Man mit Bonnie Tyler. Da muss ich mal kurz reingehen. Das war das falsche Lied. Sekunde. Ja, da hat der Computer etwas vorgezogen, was erst später drankommen sollte. Ich bitte um Entschuldigung. Ich korrigiere das jetzt mal von Hand. So, 1, 2, 3, 6, 7, 8, 9. Jetzt sollte das Ganze stimmen. Nochmal. Also, If You Were a Woman and I Was a Man. Bonnie Tyler.

Bang the Drum All Day von Todd Rundgren im Hit Express. Rundgren, Jahrgang 1948, ist mit dieser Nummer seit 1995 immer dann zu hören, wenn die Green Bay Packers in der National Football League einen Touchdown erzielen. Zwei Jahre nach Bang the Drum All Day verpflichtete Jim Steinman Todd Rundgren für ein Duett mit Bonnie Tyler, die den Schwerpunkt dieser und zweier weiterer Hit-Express-Ausgaben bildet. Rundgren sang seinen Part, konnte aber an den Dreharbeiten zum Musikvideo nicht mitwirken. Die meisten Regisseure, die in Frage kamen, wollten stattdessen einfach eine nicht eindeutig erkennbare männliche Silhouette an den entsprechenden Stellen des Songs einsetzen. Das wiederum gefiel aber Tyler überhaupt nicht. Den Zuschlag bekam schließlich der frühere Musikerkollege Tim Pope, der unter anderem für The Cure das Video zu Friday I'm in Love inszeniert hatte. Er war als einziger bereit, mit einem Double für Rundgren zu arbeiten. Also bewegte der walisische Schauspieler Yael Bennett zum Gesang des US-Amerikaners im Video die Lippen. Hier kommen nun Bonnie Tyler und Todd Rundgren mit einem Riesenepos, das ich vorhin schon mal ein bisschen vorgedrängelt hatte. 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

Mike Oldfield mit Pictures in the Dark. Der Gesang stammt von Barry Palmer, dem damals sehr bekannten jungen walisischen Chorsänger Alet Jones und Oldfields norwegischer Freundin Anita Hegerland. Genau die, die als kleines Mädchen in den 70er Jahren mit Roy Black »Schön ist es auf der Welt zu sein« gesungen hatte. Für eben diese Anita Hegerland verließ Mike Oldfield Anfang 1987 seine Familie und zog sich in den französischen Wintersportort Megève in den Savoyer Alpen zurück. Dort schrieb er neue Musik, während er sich nach eigenen Angaben einsam, isoliert und abgeschnitten fühlte. Als er Schwierigkeiten mit einem Gesangsteil hatte, lud er Bonnie Tyler für die Aufnahme ein. Ihre Darbietung beschrieb Oldfield später als unter die Haut gehend, genauso wie es sein sollte. Mit dieser Aufnahme beginnen wir dann die zweite Hit-Express-Ausgabe zur Erinnerung an die am 8. Juli gestorbene Sängerin. Für heute war's das. Ich sage vielen Dank für Ihr Interesse. Der Hit-Express von Radio Rüsselsheim war auch in dieser Form wieder eine Sendung von und mit Peter Kreuzenberger. Die gibt's noch weitere Male zu hören, nämlich am Dienstag von 7 bis 9 Uhr, mittwochs von 10 bis 12 Uhr, donnerstags von 22 bis 0 Uhr oder am kommenden Samstag von 15 bis 17 Uhr. Der nächste Hit-Express mit dem zweiten Teil unseres Bonnie Tyler Spezialprogramms wartet dann am 1. August auf Sie. Bis dahin, wie gewohnt, tschüss, ciao und bye bye. Machen Sie's gut, bis zum nächsten Mal.

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2: Hallo meine Lieben da draußen, hier ist wieder die Alex für euch am Mikro an diesem wunderschönen Sommertag, der eigentlich alles hält, was Sommer so verspricht. Ist auch nicht zu heiß, also ideal für alles, was ihr da vielleicht draußen plant. Und ich freue mich trotzdem, wenn ihr mir vielleicht noch ein bisschen lauscht. Könnt mich auch gerne mit nach draußen mitnehmen, ein bisschen im Ohr mitbehalten. Und ich versorge euch mit so leichtem Entertainment und ein paar Tipps für neue musikalische Produktionen hier von Big Stars und solchen, die das noch werden wollen, und natürlich auch anderes Entertainment, was euch dann voraussichtlich in der zweiten Stunde erwartet. Wir starten hier mit unserer beliebten Combo Bilbao.

Hat Big Stars auf Radio Rüsselsheim mit der Alex und unserem ersten neuen Neuzugang. Und der stammte von God's Street Park. Die hatten wir schon mal in der Sendung, aber noch nicht sehr häufig. Und jetzt haben sie uns natürlich hier was Neues vorgelegt. Das ist der Grund, sie nochmal hier auf die Playlist zu setzen. Ansonsten mache ich das natürlich auch sehr gerne. Wenn ihr konkret danach fragt, das könnt ihr, ihr wisst es, zum Beispiel tun auf unserer Facebook-Seite unter Big Stars Radio sind wir da zu finden. Aber natürlich könnt ihr das auch gerne per Mail tun an bigstars-radio@live.com. Zurück zu God Street Park, das in Leeds ansässige Trio aus Instrumentalisten und Produzenten haben ihr zweites Album Somewhere Between angekündigt, das dann am 16. Oktober erscheinen soll. Zeitgleich mit der Ankündigung des Albums hat die Band Easy als zweite Single des Albums vorgestellt. Im Dezember folgen dann hierzulande zwei Shows in Berlin und München. Da hat man sich natürlich die größten Städte hier ausgeguckt. Nee. Somewhere Between erscheint 3 Jahre nach der Veröffentlichung ihres gefeierten Debütalbums On the Inside, das seitdem über alle DSPs hinweg mehr als 300 Millionen Streams erreicht hat. Also, da sie werden gehört. Das neue Album hebt sich vom Soul, Jazz und Hip-Hop geprägten Stil ihrer bisherigen Arbeiten ab und lässt sich klanglich von Folk, Psychedelic und Amerikaner inspirieren. Als Vorbilder dienten unter anderem Bill Orcutt, Dylan Day, Dick Gorgon, Jessica Pratt, die hatten wir ja auch schon, Big Teal und Place Foley. Das Ergebnis ist ein Werk, das die charakteristische Produktionskunst des Kollektivs mit noch mehr Wärme als zuvor verbindet, während es sich auf den erzählerischen Geist der Singer-Songwriter-Bewegung der 70er Jahre stützt. Mit einer illustren Gästeliste, zu der Celeste, Olive Jones, Pip Millett, Matt Maltese, Sophia and the Antoinettes, Anaïs und Rosie Lowe gehören. Auch davon gibt es den einen oder anderen Bekannten hier bei Big Stars. Mit der für den Brit Award und den Oscar nominierten Celeste ist die neue Single Easy ein bezaubernder und basslastiger Retro-Soul-Song, der von subtilen Hip-Hop-Einflüssen untermalt wird. Easy beleuchtet das Wechselspiel einer romantischen Beziehung und dreht sich um die bittersüße Erkenntnis, dass Liebe nicht kompliziert sein muss. Unterstützt von Celestes rauer und sehnsüchtiger Stimme verleiht ihr Gesang dem Song ein spürbares Gefühl bitterer Wehmut, das sich bis zum Höhepunkt des Songs steigert. Die Veröffentlichung von Easy folgt auf Some Birds Don't Fly, das das Kollektiv bereits im Mai als erste Single des Albums herausgebracht hatte. Ich glaube, das habe ich euch vorenthalten. Vielleicht kümmere ich mich mal ad hoc noch darum, aber ihr bekommt jetzt erstmal God Street Park mit Celeste an Bord und Easy.

God Street Park und Celeste mit Easy. Wunderschöner Song, finde ich. Ihr ja vielleicht auch. Könnt ihr mir natürlich gerne mal kurz ein Feedback senden, wenn ihr möchtet, an bigstars-radio@live.com oder am besten live über unsere Facebook-Seite Big Stars Radio. Und ich habe versprochen, ich gucke mal ad hoc nach der anderen Auskopplung, die es bereits im Mai gab. Und die habe ich jetzt auch mal direkt geladen. Some Birds Don't Fly. Das ist ja eigentlich schon im Titel ein bisschen melancholisch und ja, da gibt es natürlich auch einen entsprechenden Hintergrund. Ganz kurz hier zusammengerissen über die Inspiration hinter dem Song und dessen Entstehung aus einer Situation, die den Sänger persönlich nahestand, sagt Matt Maltese. Das ist derjenige, mit dem der Song zusammen entstanden ist, zusammen mit God Street Park. Dieser Song reflektiert das Leben einer Person, die mir sehr nahe stand und die Entscheidungen, die sie deswegen treffen musste. Manchmal gibt es Dinge, die wir tun können, um unser Leben zu verbessern, aber manchmal bekommt man einfach ein schlechtes Blatt. Und die Hilflosigkeit, die das bei den Menschen in ihrem Umfeld auslöst, ist schwer zu akzeptieren. Die Vorstellung eines schlechten Blattes im Leben ließ mich wiederum an flugunfähige Vögel denken. Also so kurz der Gedanke hinter dem Song. Wir hören mal kurz rein, so als Bonus.

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Ihr hört Big Stars auf Radio Rüsselsheim mit der Alex und ja, ab und zu räume ich ja ein bisschen auf und hole dann Verpasstes nach, was vor allem während der Berlinale liegen geblieben ist und da komme ich nie so ganz hinterher, deswegen kann es eigentlich nicht mehr als Neuzugang verkaufen, aber ich habe es noch nicht gespielt, deswegen ist es neu bei Big Stars und zwar hatte ich hier was von Tin Liquor hier angeheftet und diese elektronische Liveband ist mittlerweile ein Trio geworden und gibt den Namen und das, ja, das Veröffentlichungsdatum liegt jetzt schon in der Vergangenheit. Es ist aber schon ihr viertes Album, was sie jetzt rausgebracht haben. Dreams of the Machine haben sie es getauft. Und zu dem Zeitpunkt haben sie jetzt die Single Release ausgekoppelt. Das ist die, die ich euch jetzt dann auch anbieten würde. Einfach mal so schicke ich die jetzt nochmal über den Äther, damit sie auch bei uns das Licht der Welt erblickt. Und ja, die Tournee ist leider auch schon passé, aber sie kommen bestimmt noch mal rum. Ja. Tin Liquors Umstellung auf ausschließliche Live-Auftritte und ihr langjähriges Bekenntnis zu melodischem, organischem Einsatz von Live-Instrumenten, gefühlvollen Vocals und Texten, emotionalen Indie-Gitarren und orchestralen Elementen machen sie zu den idealen Kandidaten, um sich kreativ mit der Gegenwart und Zukunft der KI in der elektronischen Musik und in unserem täglichen Leben auseinanderzusetzen. Where is the boundary between human and machine? Can we create a world in which both exist in harmony, organic and digital? Das ist die große Frage, die momentan ja eine ganz große Masse umtreibt. Und ja, irgendwann wird sie sich selbst beantworten. Ob wir das dann mögen, schauen wir mal. Die wellenförmigen melodischen Arpeggios in der neuen Single Release werden von einem halllastigen Bass und einem schnellen, breakigen Beat überlagert und werden so zu energiegeladenen Dance Fuel. Das Thema des Textes spiegelt die Struktur wider, da Spannungsaufbau und Stimmungswechsel den potenziellen Konflikt zwischen Menschen und dem Einfluss von KI-gesteuerten Algorithmen zum Ausdruck bringen. At its heart, Release is about how easily we slip out of the moment without noticing. The habit of checking, fixing and responding instantly on our phones and how that slowly takes over our attention to each other. We're not anti-technology, perhaps just quietly aware of what disappears when distraction becomes automatic. Oh. Wahre Worte ausgesprochen. Also einfach dieses Step-by-Step, wie uns eigentlich die Technologie hier herumkommandiert, wie wir prompt reagieren, wenn es uns ein Ping auf dem Smartphone entgegenwirft oder sonstiges und wir dann sofort dem Ganzen die Aufmerksamkeit schenken, anstatt uns vielleicht auf den Gegenüber zu konzentrieren oder die Umgebung, in der wir gerade sind. Also das ist das Thema dahinter und hier lasse ich euch jetzt mit Tin Liquor und Release 4 Minuten alleine.

Ihr hört Big Stars auf Radio Rüsselsheim mit der Alex. Und in puncto Neuzugängen passt vielleicht jetzt zu dem letzten von Tinlecker in dieses elektronische Umfeld so ein bisschen die neue Single von Jules, die jetzt gerade ganz, ganz frisch raus ist, beziehungsweise noch in der Ankündigung eigentlich. Und mal gucken, was ihr davon haltet. Es ist eine Kölner Musikerin, Jules, die schon 23 mit ihrem Debütalbum There Is No Sunset von einigen Leuten das Herz gewinnen konnte und auch ihre EP We've Invented Speed aus dem letzten Jahr konnte dieses Niveau halten. Und jetzt mit ihrer neuen Single A Rough In-Betweener folgt nun der zweite Vorbote ihrer im September erscheinenden EP Nevertheless, ich dachte, das ist doch ein bisschen anders, ein bisschen gespielt mit dem Ausdruck, aber es ist Nevertheless, nur zusammengeschrieben mit zwei Kapitallettern dazwischen. Und zeigt eine weitere Facette ihres Sounds. Kantiger, treibender und von markanten Gitarren geprägt, ohne dabei die für Jules typische Melancholie und düstere Darkwave-Ästhetik zu verlieren. Wenn man so ein bisschen mehr Eckdaten braucht, um sie einordnen zu können. Sie ist als Songwriterin, Sängerin und Produzentin bekannt und entdeckt ihre Liebe für düstere Klangwelten, tiefe Bässe und unkonventionelle Vocals bereits 2016. Zunächst in Deep Electronica und Techno-Kontexten. Seitdem verfeinerte sie ihren Sound kontinuierlich hin zu experimentellen Pop-Sphären, bis sie zu dem Art-Pop-Post-Punk-Sound fand, für den sie heute bekannt ist. Im März 2024 wurde sie als GEMA Next Artist ausgezeichnet, eine Anerkennung, die ihre wachsende Bedeutung in der deutschen Musiklandschaft unterstreicht. Im Sommer desselben Jahres kollaborierte sie mit dem Künstlerduo Ease. Die gemeinsame Single The Heat wurde direkt in Spotify's Fresh Finds GSA Playlist aufgenommen und erreichte so ein noch breiteres Publikum. Jules trat bereits als Support für Acts wie Easy Easy, LNA's Click Tour, Pom Pom Squad, Raz, FFEO und Scappin auf und spielte außerdem bei der Cologne Music Week. Im Oktober spielt sie außerdem als Support Act für Temples auf ihrer Tour. Und die Tour ist wie folgt, falls ihr interessiert seid. Am 24. Oktober ist sie in München im Strom, am 25. in Wien im WUK, am 29. in Berlin im Columbia Theater, am 30. in Köln im Gebäude 9. Und das jeweils als Support von Temples. Jetzt ist aber All by Herself hier mit A Rough In-Betweener.

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1: Ihr hört Big Stars auf Radio Rüsselsheim mit der Alex. Und ich habe hier einen alten Bekannten, der immer fleißig, regelmäßig hier was Neues nach bekannter Struktur hier vorlegt. Und zwar Friedrich Lichtenstein. Den muss ich, glaube ich, nicht mehr vorstellen. Spätestens, wenn ich sage, an die Werbung erinnere von einem gewissen Lebensmittelmarkt, bei dem alles super geil war, dann wisst ihr, von wem ich rede. Und er singt auch regelmäßig, beziehungsweise es ist oft oder meistens so ein Sprechgesang. Das ist sein Muster. Er hat natürlich eine sehr eindrucksvolle Stimme. Vielleicht läuft es sich irgendwann mal so ein bisschen rund. Aber wem es gefällt, für den habe ich hier was Neues aus einem aktuellen Longplayer, und zwar Maeva, The Majestic Sombrero Galaxy, so hat er es genannt. Er ist Musiker, Flaneur und Werbeikone. Friedrich Lichtenstein präsentiert seine Single The Majestic Sombrero Galaxy, die erste Single seiner EP, Konzept-EP, Schnittchen permanent. Hinter dem Song steckt eine ganz besondere Story, wie er erzählt. Als ich in den Nullerjahren auf meinen nächtlichen Streifzügen durch das World Wide Web die Sombrero-Galaxie entdeckte und nur wenige Sekunden später unter dem fantastischen pinken Foto von ihr die Formulierung The Majestic Sombrero Galaxy fand, war ich hin und weg. Nun, viele Jahre später, gibt es diesen fantastischen Song für die Konzept-EP Schnittchen permanent. Einmal mehr bemühe ich meinen volkstümlichen Langmut und pflege meine Begeisterung für Verpöntes oder auch Belächeltem. Die Songs für diese neue EP entstanden am Esstisch in Wien und Berlin. The Majestic Sombrero Galaxy entstand auch in Wien und Berlin. Meine Berliner Nachbarin Emily Roberts war zufällig zu Hause und steuerte einen erfrischenden Part bei. Maeva fand ihren Platz im Herzen der fantastischen Reise zur Sombrero Galaxy. Wir sind happy, sagt er. Ja, und jetzt steht der Song zur Verfügung. Und natürlich werde ich ihn euch nicht vorenthalten. Lichtenstein und Maeva, The Majestic Sombrero Galaxy.

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Entspann dich. 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
1: Genau so ist es. Ihr hört ja Big Stars auf Radio Rüsselsheim mit der Alex. Und wir wenden uns mal dem Kino-Genre zu. Das Open-Air-Kino rundum ist in vollem Gange mit unterschiedlichen Laufzeiten, was Beginn und Ende des Angebots angeht. Und eine Location, die das ziemlich lange macht, früh anfängt, spät aufhört, dankenswerterweise. Das ist hier das Freiluftkino in Frankfurt im alten Polizeipräsidium im Innenhof. Dort, da wird ziemlich viel an die Leinwand projiziert in diesem Jahr. Und aktuell wären das folgende Filme. Wenn ihr morgen zum Beispiel Lust hättet, euch einen Film anzuschauen, dann wäre hier Father, Mother, Sister, Brother im Angebot. Den hatte ich euch in einer der letzten Woche, letzte oder vorletzte Woche, ein bisschen ausführlicher vorgestellt. Deswegen hier nochmal in Kürze. Es ist der letzte Streich von Jim Jarmusch, also eigentlich ein Must-See, egal wie der Film ist. Ein Jim Jarmusch-Film durch und durch. Das wird bereits in dem Moment klar, wenn Jarmusch-Veteran Tom Waits als Vater die Tür öffnet und seine beiden Kinder Emily und Jeff empfängt. Distanziert, fast unbeholfen, beginnt dieses erste Kapitel, Father, der insgesamt 3 Episoden. Father, Mother, Sister, Brother ist ein genau beobachtetes Familientriptych schon mit Starbesetzung. Tom Waits, Adam Driver, Mayim Bialik, Charlotte Rampling, Vicky Creeps, Kate Blanchett, India Moore und Luke Sabbat. 3 Episoden verbunden weniger durch Handlung als durch Haltung. Jarmusch bleibt dabei ganz bei sich, ruhig, lakonisch, mit langen Einstellungen, wenig Handlung und viel Musik, irgendwo zwischen Stranger Than Paradise und Patterson. Ein Film, der nicht erklärt, wie Familie funktioniert, sondern zeigt, wie schwierig sie bleibt. Also kein Happy Hollywood, sondern ein bisschen realistischer und ein bisschen mehr zum Nachdenken, Reflektieren. Jarmusch eben. Wenn ihr wollt, morgen Abend im alten Polizeipräsidium, dem Freiluftkino. Und nächste Woche am Donnerstag geht es dort, genau dort, weiter mit Blood and Sinners. Mit Warm-Up-DJ-Set von DJ Ska. Also lohnt sich dann auch ein bisschen früher da aufzutauchen und vielleicht noch so ein bisschen einfach den Sommer zusammen zu feiern, ein bisschen was zusammen zu trinken, zu plauschen. Nehmt euch also gute Freunde mit oder solche, die es werden sollen. Und über den Film: Wenn du ständig mit dem Teufel tanzt, dann folgt er dir eines Tages nach Hause. Die Zwillingsbrüder Smoke und Stack wollen ihr Gangsterleben hinter sich lassen und kehren in ihre alte Heimat Mississippi zurück. Aus einer verlassenen Sägemühle wollen sie einen Ort für die schwarze Community schaffen. Doch nicht nur rassistische Kleinstadtbewohner und alte Liebschaften machen ihnen das Leben schwer. In der Eröffnungsnacht machen fremde Gestalten das rauschende Fest zum blanken Horror. Der Mix aus Vampirfilm und Südstaaten-Drama liefert einen der besten Soundtracks der letzten Jahre oder des letzten Jahres und entfaltet in der Atmosphäre des alten Polizeipräsidiums seine ganze Kraft. Michael B. Jordan erhielt für seine Doppelrolle als Zwillingspaar Smoke and Stack den Oscar als bester Hauptdarsteller. Das wolltet ihr vielleicht ja doch mal gerne sehen, welche Darstellung da den Oscar abgestaubt hat. Also den sollte man dann doch gesehen haben. Blood and Sinners am Donnerstag, den 30. Juli im alten Polizeipräsidium. Dann geht's am Freitag mit Hamnet weiter und am Samstag mit 22 Bahnen und dann am Sonntag mit Rental Family. Letzteren haben wir noch nicht vorgestellt, deswegen tue ich das hier kurz. Das Gefühl des Fremdseins, das Lost in Translation so präzise einfing, findet in Rental Family einen mehr als würdigen Nachfolger. Wo Sofia Coppola einst die melancholische Distanz Tokios zeichnete, taucht Regisseurin Hikari nun tief ein in die seltsamen Grauzonen moderner Einsamkeit. Ein erfolgloser US-Schauspieler vermietet seine Dienste in Tokio für temporäre Familienrollen, während er sich in die Identitäten seiner Kunden hineinversetzt, verstrickt er sich immer tiefer in deren Leben, bis Schein und echte Gefühle gefährlich verschwimmen. Die Ausgangsidee, wonach man sich in Japan für jede Lebenslage Familienmitglieder mieten kann, liefert zunächst skurrile, witzige Szenen, bevor sich der Film zu einem ehrlichen, tiefrührenden Drama über menschliche Nähe öffnet. Genau diese feinfühlige Balance macht ihn zu einem absoluten Publikumsliebling. Vielleicht habt ihr ja Lust, diesen Film zu sehen. Mehr Tipps gibt's gleich, wenn ihr hier dranbleibt bei Big Stars.

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Er hat Big Stars auf Radio Rüsselsheim mit der Alex und aktuell unseren Open-Air-Kino-Tipps. Und ich habe mir jetzt nochmal das Hafenkino hier gegriffen. Die bieten ja auch lange immer im Sommer etwas an. Und ich hatte schon vorgegriffen die aktuellen Filme bis Song Sang Blue. Und würde hier weitermachen wollen mit dem Freitag, 31. Juli. Das ist tatsächlich schon nächste Woche, unglaublicherweise. Da steht der Film Das Drama nochmal auf Anfang an. Und das stelle ich euch hier nochmal ein bisschen detaillierter vor. Es ist mit Robert Pattinson und Zendaya in den Hauptrollen. Ist Anfang April in die Kinos gekommen, ist also noch ein sehr recht aktueller Film und darum geht's. Was wurde wohl zuerst erdacht, der Film oder die Marketingkampagne? In den vergangenen Jahren haben sich immer wieder, etwa im Fall von Don't Worry Darling mit Harry Styles, die auf Social Media diskutierten Clips von Pressegesprächen sowie Gerüchte über Beziehungen der Stars zu noch viel größeren popkulturelleren Ereignissen entwickelt als die Filme selbst. Auch Zendaya kennt sich damit bereits aus. Ihre Beziehung mit Tom Holland ist eng mit dem Marketing für dessen Spider-Man-Film verwoben. Erst tuschelte man auf TikTok und Co. über die Beziehung, dann später über ein Hochzeitsdatum. Vor diesem Hintergrund klang The Drama nun endgültig nach einer für Social Media optimierten Reißbretterfindung. Als A24 letztes Jahr die ersten Werbematerialien veröffentlichte. Die hatten nämlich die Form von Hochzeitseinladungen. Zendaya und ihr nicht minder prominenter Co-Star Robert Pattinson versprachen uns, bei ihrer Leinwandhochzeit ganz nah dabei sein zu können, wenn bloß nicht vorher noch etwas schief geht. Stutzig werden sollte man allerdings beim Blick auf den Regienamen. Der norwegische Regisseur Christopher Borkli setzt sich schließlich in seinen Filmen gerade mit Social Media und der modernen Aufmerksamkeitsökonomie kritisch auseinander, lässt seine Figuren daran geradezu zerbrechen, etwa im fantastischen Sick of Myself von 2022, in dem sich die Hauptfigur für etwas digitale Anerkennung selbst krank macht. Der so wunderbar vielsagende Titel wird in Borglis neuem Film bald ausgesprochen. Ich liebe es, wie du aus meinem Drama immer eine Komödie zu machen weißt, schreibt Charlie, also das ist Pattinson, in einem Entwurf seiner Hochzeitsrede. Seine Partnerin Emma, das ist natürlich Zendaya, und er haben sich offensichtlich für die vorbereitungsintensive Art von Hochzeit entschieden. Zwischen Tanzstunden, der Wahl des richtigen Menüs und der Suche nach einem DJ gibt es viele Gelegenheiten für kleine Komplikationen, die aber bald alle von einer großen Enthüllung überschattet werden. Nach einer etwas zu süffigen Weinprobe schlägt ein befreundetes Paar ein Ritual vor, das die beiden vor ihrer eigenen Hochzeit absolviert haben. Alle sollen sich gegenseitig das Schlimmste erzählen, was sie jemals getan haben. Auf Drama sind die weinseligen Freunde offensichtlich aus. Charlie, der bis dahin als ständig nervös lachende Figur aufgetreten ist, hat allerdings ganz schön Mühe, das Drama, das sich bei diesem Spiel enthüllt, mit Humor zu nehmen oder auch nur beim anstehenden Termin für die Hochzeitsfotos ein authentisches Lächeln zu präsentieren. Drama ist eine Währung, nicht nur im Kino natürlich, sondern auch im Reality-Fernsehen oder auf Social Media, wo die auftretenden Figuren und Beziehungen ja immerhin behaupten, uns auf der anderen Seite des Bildschirms zu ähneln oder gar zu Vorbildern werden können. Das Drama, Streit und emotionales Auf und Ab zu einer lebendigen Beziehung geradezu dazugehören, könnte man leicht denken, wenn man von diesen Vorbildern zu viel konsumiert hat. Das Drama zeigt nun, wie Erwartungen und Realität auseinanderlaufen. Immer wieder schneidet Borkli die Ängste oder Wünsche der Figuren in die Szenen hinein. Stattdessen stellt sich dann oft ein betretenes Schweigen ein. Während der surrealistischen Sequenzen gelingen ihm einige sehr einprägsame, makabre Bilder, etwa von einer ermordeten Hochzeitsgesellschaft.
Aufgrund des von seiner Partnerin enthüllten Geheimnisses beginnt Charlie plötzlich, ihr Verhalten in allen möglichen Situationen in einem anderen Licht zu sehen und zu hinterfragen. Hat sie womöglich ein Aggressionsproblem? Der Film berührt somit auch eine Art Urangst in Beziehungen. Kann man eine Person jemals wirklich kennen? Was, wenn in all den Jahren des Kennenlernens bloß der letzte Tropfen noch nicht ins Fass getropft ist, der eine böse Überraschung zutage fördert? Diese herausfordernden Fragen an Liebe und Vertrauen gehören zu den stärkeren Ideen des Films. Am streitbarsten dagegen ist sicherlich das spezifische Geheimnis, das Emma enthüllt. Borgli halst seinem Film damit eine ganze Menge thematisches Gewicht und Fragen über die Natur von Gewalt oder psychischer Krankheit auf, denen ein derart postmodernes Werk, in dem man eigentlich immer Robert Pattinson und Zendaya sieht und nicht ihre Figuren, auch weil sie stets sehr hip und wohlüberlegt eingekleidet sind, nur schwer mit der gehobenen Ernsthaftigkeit begegnen kann. Das Drama ist kein ernsthafter Film. Er ist eine unausgegorene schwarze Komödie, die mal richtig unangenehm sein will, dann aber doch wieder zum Schenkelklopfen, etwa als die Klischeefigur eines nervigen Hochzeits-DJs auftritt und dann wieder zur großen Gesellschaftsanalyse auszuholen meint. In Charlies Schreibtischschublade liegt eine akademische Arbeit zum Thema Brain Rot. Darin sind Bilder von Frauen in Unterwäsche, die mit Maschinengewehren posieren. Die Fetischisierung von Waffengewalt in der US-Medienlandschaft, gerade auch in Bezug auf Weiblichkeit, scheint ein Thema zu sein, mit dem Borg, die sich befassen will. Der grob implizierte Zusammenhang ist allerdings kaum klüger, als es die Position panischer Kolumnisten während der Killerspiele-Debatte waren. Borglis Film ist überzeugender, wenn er seine typischen Themen einmal in den Hintergrund rücken lässt und sich stattdessen auf die Beziehungen der beiden Hauptfiguren konzentriert. Ihr Misstrauen, ihre Paranoia, die unausweichliche Hochzeit vor großem Publikum mit vielen skeptischen Augenpaaren gerät zu einer Nervenzerreißprobe, die sich in den Kinosaal überträgt. Aber das morbide, zugespitzte soziale Experiment ist nun einmal Borglis Steckenpferd. Und der Norweger hat eine ziemlich steile Karriere hingelegt, indem er sich als eine Art Arthouse-Provokateur für die Social Media und A24-Generation positioniert. Die Qualität von Sick of Myself können seine englischsprachigen Filme aber leider nicht erreichen. Immerhin, aufmerksamkeitsökonomisch wird Borgli damit vermutlich ein großer Coup gelingen, denn wer der Anziehungskraft der beiden Stars folgt und sich auf eine romantische Promi-Hochzeit auf der langen Leinwand freut, wird eine böse Überraschung erleben. Die ersten sicherlich eingepreisten, wenn nicht gar bewusst provozierten Skandalrufe und Negativschlagzeilen in Boulevardmedien sind bereits erschienen. Der Regisseur ist also gar nicht so anders als seine Figuren. Das also der eine Film, und den ich euch hier ankündigen möchte im Zusammenhang mit dem Hafenkino. Wie gesagt, das ist der Film am Freitag. Und am Samstag folgt dann The Secret Agent. Und den stelle ich euch gleich nochmal ein bisschen genauer vor.

Ihr hört Big Stars auf Radio Rüsselsheim mit der Alex und wie angekündigt, hier der Open-Air-Kinotipp für das Hafenkino am nächsten Samstag, 1. August ist das schon. Und da gibt es das Spektakel The Secret Agent. Den hatte ich euch vor langer Zeit vielleicht mal vorgestellt, deswegen ist er bestimmt nicht mehr präsent, aber das macht bestimmt Spaß, den anzugucken natürlich. Und darum geht es hier. Seit 3 Tagen ist Marcello, gespielt von Wagner Maurer, mit dem Auto unterwegs und braucht dringend Sprit. Doch was er in der Nähe einer Tankstelle erblickt, lässt ihn äußerst vorsichtig werden. Die verwesende Leiche eines Mannes liegt im Staub, notdürftig von einer Zeitung bedeckt und von Fliegen umkreist. Ein vor Tagen aus Notwehr erschossener Räuber, erklärt ihm der Angestellte der Tankstelle. Die Polizei wollte die Leiche abholen, aber habe sich nie blicken lassen. Schließlich sei gerade Karnevalszeit. Als dann plötzlich ein Polizeiwagen an der Tankstelle einbiegt, ist Marcello alarmiert und wählt seine Worte gegenüber dem Beamten, der seinen Wagen anlasslos und durchsucht, mit sehr viel Bedacht. Schließlich prangt ein Blutfleck auf dessen Uniform. Jeden Versuch, ihm eine Geldstrafe für angebliche Vorschriftsverstöße aufzuerlegen, pariert Marcello routiniert. Am Ende wird er dann unverblümt um eine Spende für den Karnevalsfonds der Polizei gebeten. Dann ziehen die vermeintlichen Gesetzeshüter wieder ab, ohne sich um die Leiche zu kümmern, versteht sich. Diese Szene, die den neuen Film des brasilianischen Regisseurs Kleber Mendoza Filho, der auch gemacht hat von Großen und Kleinen Haien, eröffnet, trägt Witz ebenso wie Grauen in sich. O Agente Secreto spielt 1977 in Brasilien zur Zeit der Militärdiktatur, die vor kurzem auch Walter Salles Drama Für immer hier thematisierte. Doch anders als bei Salles geht es Mendoza Filho nicht etwa um die Aufarbeitung konkreter realer Verbrechen, sondern um eine fiktionalisierte, kapitelweise Erfassung kurioser bis brutaler Impressionen aus seiner Heimat Recife zu jener Zeit. Diese sind in nostalgisch leuchtenden Farben in Szene gesetzt und gruppieren sich um Marcello, der nach seiner beschwerlichen Auffahrt in einem Wohnkomplex in Recife unterkommt. Die freundliche ältere Hausverwalterin führt ihn durch das Gebäude, stellt ihm die Nachbarschaft vor und eine Katze, die aufgrund eines Erbdefekts 2 Gesichter hat. Eine rechte, offensichtliche Anspielung auf den Zustand Brasiliens, das zu dieser Zeit vor Lebendigkeit strotzt und zugleich von staatlicher Repression und Gewalt gezeichnet ist. Davon kann Marcello ein Lied singen. Schließlich ist er, so erzählt dieser zwischen Thrill, Tragik und Komik rasch changierende Film, auch ein Verfolgter und heißt in Wirklichkeit Armando. In Recife besucht er die Eltern seiner verstorbenen Frau und kann endlich seinen kleinen Sohn Fernando in die Arme schließen. Unterdessen ist der korrupte Polizeichef Euclides unterwegs, um die Untersuchung eines entsetzlichen Leichenfunds im Keim zu ersticken. Ein Menschenbein wurde im Maul eines gestrandeten Haies entdeckt und Euclides scheint zu wissen, wem es gehört und warum er es wieder loswerden muss. Er lässt seine Männer das Bein später aus dem Leichenschauhaus stehlen, um es erneut ins Wasser zu befördern. Doch in einer irrsinnigen Sequenz erwacht das haarige Bein zum Leben und wird zum Subjekt einer Satire-Reihe in der Regionalzeitung. Marcello, den diese Story amüsiert, ahnt nicht, dass Euclides, in dessen Büro er zwischenzeitlich unter falscher Identität arbeitet, hierin verwickelt ist. Ebenso wenig weiß er, dass 2 Auftragsmörder unterwegs nach Recife sind, um ihn umzubringen. Unterbrochen werden diese ineinander verschlungenen Geschichten in Agente Secreto von kleinen Abstechern in eine Gegenwart, in der 2 Frauen die Kassettenaufnahmen von verfolgten Zeitzeugen der Militärdiktatur hören und archivieren. Dabei fügt sich für die junge Flavia ein berührendes Bild von Marcello bzw. Armando zusammen und lässt sie weiter forschen. Was wurde wohl aus ihm und Fernando?
Eine von Samba-Rhythmen, illustren Nebenfiguren und originellen Einfällen getragene, einnehmende Erzählung über die beängstigende und unbändige Seite eines Landes im Chaos gibt Kleber-Mandusa Filho hier zum Besten. Wie nebenbei versprüht O Agente Secreto dabei viele Pointen, aber lässt gleichsam schmerzlich erahnen, wie viele Wahrheiten, Erinnerungen und Emotionen mit den von der Diktatur Verfolgten unwiederbringlich verloren gegangen sein mögen. Der Film ist letztes Jahr auf dem Filmfestival von Cannes gezeigt worden und ihr bekommt nochmal die Möglichkeit, ihn Open Air zu sehen, wie gesagt, nächsten Samstag am 1. August im Hafenkino.

Er hat Big Stars auf Radio Rüsselsheim mit der Alex und unseren Kinotipps. Und jetzt schwenken wir von Open Air Kino zum regulären Kino über. Da ist natürlich diese Woche auch wieder was angelaufen. Und ein Film von den neuen, die diese Woche eingelaufen sind, der heißt H wie Habicht. Und ist mit Claire Foy sowie Brandon Gleeson in der Hauptrolle. Brandon Gleeson sehe ich auch immer wieder sehr, sehr gerne. Also ich glaube, alleine der Fakt, dass er da mitspielt, ist schon mal Garantie, dass es ein guter Film ist. H wie Habicht heißt er. Und man könnte ihn zusammenfassen mit der Trauer Flügel verleihen. Helen steht mitten im Leben. Als Dozentin für Geschichte in Cambridge hat sie sich einen Namen gemacht. Schon immer liebt sie die Natur und hat gemeinsam mit ihrem Vater bereits als Jugendliche den ein oder anderen Raubvogel abgetragen und ausgebildet. Obwohl ihr Vater Alasdair sich vor allem für die technische Seite des Fliegens interessierte und alte Flugzeuge ihn faszinierten, so unterstützte er sehr, dass seine Tochter die biologische Seite des Fliegens noch spannender fand. Inzwischen ist Helen erwachsen und ihr Vater ein rüstiger Rentner. Beide führen längst ihr eigenes Leben, doch ihre gemeinsame Leidenschaft für das Fliegen verbindet sie, auch wenn sie sich nicht so oft sehen. Doch als dann ihr Vater stirbt, zieht es ihr den Boden unter den Füßen weg. Um ihm nahe zu bleiben, beschließt sie, einen Habicht abzutragen. Ihre Freunde sind entsetzt. Ein Habicht gilt als unberechenbar und nicht als typischer Vogel für eine Frau. Sie raten ihr zu einem Falken oder einem Milan. Doch Helen sucht keine einfache Lösung, sondern eine Herausforderung. Schon bald wird deutlich, dass Habichtdame Mabel mehr ist als eine nostalgische Erinnerung an ihre Jugend mit dem Vater an ihrer Seite. Die Beziehung zwischen Mensch und Tier leitet bei Helen eine schmerzhafte Auseinandersetzung mit ihrem ganzen Leben und nicht zuletzt mit ihrer Trauer um den Vater ein. Diese seltene Mischung aus Trauerarbeit, Naturbeobachtung und Memoiren begeisterte bereits vor rund 10 Jahren viele Leser. Bei vielen Büchern stellt sich die Frage nach der Verfilmbarkeit. Gerade in Helen MacDonalds wunderbarer Mischung aus Essay und persönlichen Erinnerungen finden sich derart viele Ansätze und Gedanken, die man für sein eigenes Leben mit sich trägt, dass es in der Tat eine große Herausforderung ist, diese 400 Seiten in einen Spielfilm zu packen. Regisseurin Philippa Lowthorpe findet mit poetischen Bildern von Englands Süden, der bedrückenden Enge der Universität Cambridge und dem Chaos ihres Hauses die richtigen Bilder für Helens Gefühlsleben. Wie sie sich unwohl fühlt im regen Universitätsleben, wie sie sich selbst in der Nähe, in der Natur noch im hohen Gras versteckt. So bekommen Helens innere Monologe eine Fülle an Bildern, die der Roman auf eine andere Weise bot. Die Natur wird dabei die Verbündete der Regie. Wetter, Wind und Licht setzen Stimmungen und erzeugen Gefühlswelten. Claire Foy trägt den Film mit großer Präsenz. Durch kleine Gesten und Blicke vermag sie viel auszudrücken, bewahrt aber die Figur als verschlossene, trauernde Tochter, die zunehmend in eine tiefe seelische Krise driftet. Sobald Mabel und Helen zu einem Team werden, beginnt auch Claire Foys Spiel sich zu verändern. Da mit echten Habichten gedreht wurde und die Produktion auf CGI weitgehend verzichten wollte, war Claire Foy gefordert, sich bei der Ausbildung des Habichts ganz und gar auf Helen MacDonalds Rolle einzulassen. Diese bringt beeindruckende und sehr authentische Bilder hervor, die man sonst eher in Naturdokus erwarten würde. An Claire Foys Seite ist Brandon Gleeson als verstorbener Vater nur in Rückblenden zu sehen. Als würde sie sein Ableben ausgleichen wollen, kleidet sie sich männlicher und legt sich einen männlichen Raubvogel zu. Sie nimmt Eigenschaften an, die sie mit ihrem Vater verbindet. Eigentlich eine gepflegte Hochschuldozentin wirkt sie in der Trauer von Woche zu Woche ungepflegter und nachlässiger. Erst die Rückkehr in die Natur und zu dem wunderbaren Raubvogel lässt sie erkennen, was das Leben für sie noch bereithält. Aus einer für den Literaturmarkt überaus ungewöhnlichen Vorlage wurde ein kraftvolles und sensibles Drama über Verlust,
Wildheit und die schwierige Suche nach einem neuen Halt. Die leise Erkenntnis ist, dass Trauer nie ganz verschwindet und dass ein geliebter Verstorbener immer ein Teil von uns bleibt. Eine Erkenntnis, die sowohl traurig als auch trostspendend ist. Aber natürlich ist sie auch nicht neu, denn jeder, der schon Verlust erfahren hat, der weiß um diesen Umstand.

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2: Wer könnte das wohl besser sagen? So ist es, ihr hört Big Stars auf Radio Rüsselsheim mit der Alex. Und ich hätte hier noch ein paar Kinoausblicke, Vorankündigungen, und die ich für interessant halte. Und einer davon ist der Film von Scham und Geld. Unter dem Titel hatte ich mir erstmal was anderes vorgestellt. Aber ich kann euch ein bisschen was von dem Content natürlich verraten. Von dem Film, der am 24. September anlaufen soll. Das ist eine Koproduktion. Sowohl von Deutschland, Kosovo, Slowenien, Albanien, Nordmazedonien und Belgien. Also sehr international. Und ist in Albanisch mit deutschen Untertiteln bislang. Ich denke mal schon, dass er hier dann noch synchronisiert wird. Und das deutsche Publikum ist das so nicht gewöhnt. Und und wir haben auch gute Synchronstudios. Die muss man natürlich dann auch nochmal nutzen. Also, der Film hat schon Auszeichnungen bekommen, zum Beispiel den Cinemasters Award als bester internationaler Spielfilm beim diesjährigen Filmfest München und der Auswahl beim diesjährigen Karlovy Vary International Filmfestival. Da ist natürlich der Filmverleih, der heißt Existent, das ist ein bisschen türkisch geschrieben, also EKSYSTE. NT, so wird das geschrieben, Existent Filmverleih, von dem ist er. Der Regisseur ist Visa Morina und dieser Film von Scham und Geld begleitet ein Ehepaar aus dem ländlichen Kosovo, das in der Hauptstadt Pristina in einer kapitalistischen Welt um ihr finanzielles Überleben und ihre Würde kämpft. Das Drama wurde bei Weltpremiere beim Sundance Film Festival dieses Jahr und dem World Cinema Grand Jury Prize ausgezeichnet. Mit dem Gewinn des World Cinema Grand Jury Prize ist von Scham und Geld für den Oscar in der Kategorie Bester Internationaler Film qualifiziert. Herzlichen Glückwunsch dafür. Zum Inhalt. Oh, jetzt weiß ich nicht, wie das ausspricht. Hatice und Shaban bewirtschaften einen kleinen Hof im ländlichen Kosovo. Sie haben drei Töchter und leben in einer Großfamilie. Durch den Verrat des Bruders verlieren sie über Nacht ihre Existenzgrundlage. Es bleibt nur der Weg in die Hauptstadt. In Pristina nimmt Hatices wohlhabende Schwester die Familie auf. Was wie Hilfe aussieht, entpuppt sich als stille Demütigung. Alles hat seinen Platz, auch jeder Mensch, erklärt der reiche Schwager. Mag sein, aber um den zu finden, brauchen Hatice und Shaban erstmal einen Vorschuss. Für die drückenden Schuhe der Tochter, für die Medikamente der Mutter, die sie sonst halbieren muss. Erst dann beginnt die Suche nach diesem Platz im Nachtclub, den sie putzen und dafür kaum bezahlt werden. Auf dem Arbeiterstrich, wo sich Shaban als Tagelöhner anbietet, in der Pflege des Schwiegervaters, der langsam vor sich hinstirbt. Leicht zu finden ist dieser Platz nicht. Vielleicht als Sicherheitsmann einer Gated Community? Fragezeichen. Von Scham und Geld zeigt, dass in einer Welt, in der Geld die Macht bestimmt, das Menschsein zum teuersten Gut wird. Ich denke, absolut sehenswert sollte man auch gesehen haben. Und wie gesagt, er läuft dann Ende September an. Wir haben hier noch ein Statement des Regisseurs Visa Morina über den Film. Das möchte ich euch auch gerne noch mitteilen. Eher zufällig machte ich ein Foto von Flonja und Astrid, wie sie nebeneinander stehen und in die Kamera schauen. Später, als ich dieses Foto anschaute, wurde ich auf eine komische Art an meine Eltern erinnert und war merkwürdig davon berührt. Ich begann, eine Geschichte dazu zu spinnen, eine alternative Geschichte meiner Eltern, die in dem Haus, in dem ich groß wurde, beginnt. Mit dem Unterschied, dass sie nicht vor 30 Jahren stattfindet, sondern in der Jetztzeit und damit in einem Nachkriegsland, das sich seit 20 Jahren in einer ultrakapitalistischen Blase zu orientieren sucht. Es sollte nicht um eine Kind-Eltern-Auseinandersetzung gehen, sondern eher um die Geschichte zweier beliebiger Menschen, die das Glück haben, sich zu lieben, in einem bestimmten Land, in einer bestimmten Zeit leben und zufällig meine Eltern sind. Zur Recherche ging ich in den Kosovo. Ich setzte mich mit dem Wohnungs- und dem Arbeitsamt auseinander und unterhielt mich mit Menschen, die beides suchen. Neben der existenziellen Not, die diese Menschen umtrieb, war da auch die daraus resultierende Scham, die sie begleitete. Die Scham vor anderen und die Scham vor sich selbst. Selbst deine eigene Mutter liebt dich nicht, wenn du kein Geld hast, sagte ein Mann, der sich jeden Tag an einer bestimmten Straßenecke hinstellt und sich als sogenannter Tagelöhner anbietet. Er klang merkwürdig verlegen, als er das sagte, als wäre ihm der Satz rausgerutscht. Das Bild der Mutter ist im Kosovo ikonisch. Wenn es im Leben eine Gewissheit gibt, dann ist es die Liebe der Mutter. Wobei der Satz im Albanischen noch roher und diskreter klingt und jemanden beschreibt, der gerade realisiert, dass selbst die Liebe der Mutter erkauft werden muss. Dieser Satz gab für mich die Richtung vor. Auch Jahre später gibt es nichts, was ich mehr mit dem Film verbinde als diesen Satz. So, jetzt habt ihr ein Bild und ich sehe gerade, dass meine Zeit hier ganz rapide dem Ende zugeht. Deswegen muss ich mich auch ganz fix von euch verabschieden. Ich hoffe, es war was für euch dabei. Ihr habt Spaß gehabt mit der Sendung und schaltet vor allem nächste Woche wieder ein, wenn es hier heißt Big Stars. Bis dahin, eure Alex.

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Eric Clapton, Jeff Beck, Shake Your Money Maker. Dann schüttelt mal ordentlich. Ich schüttel immer mein Sparschwein, da fällt aber nichts raus. Vielleicht, weil ich da auch nichts rein tue.

Von Eric Clapton und Jeff Beck zu Joe Bonamassa, Mountain Time. Wenn ich richtig recherchiert habe, aus 2002.

Midnight Special. Und der Samstag Special ist ja eigentlich, oder Saturday Special ist ja Rock und Blues auf Radio Rüsselsheim. 19 Uhr, da fängt's an. Und in der vergangenen Woche habe ich mal Filmmusiken gespielt und auch wieder ein bisschen vielleicht zu viel gebabbelt oder zu viel mit auf die Playlist gesetzt. Auf jeden Fall blieben noch zwei Songs übrig und die habe ich in die heutige Sendung mit eingebaut. Der nächste ist einer davon und zwar aus dem Film Notting Hill 1999, She mit Elvis Costello. Ja, schon mal so zum Drogen.

aus dem Film Notting Hill und das Original natürlich Adriano Celentano. Adrian Gallisch. Messing with the kids.

0: Der Mann mit der rauchigen Stimme und dem vibrierenden Spielstil.
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0: Und Etta James. Und dazu spielt die Gitarre Lucille.
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Musiker jetzt schon im Musikerhimmel. Und zwar Etta James seit 2012 und B.B. King seit 2015. Verstärkung haben sie in diesem Jahr bekommen von Bonnie Tyler. Ja, sie hat uns verlassen. It's a heartache.

verstorben im 75. Lebensjahr. Und der nächste Interpret, der hat seinen 86. Geburtstag gefeiert. Ringo Starr, Fotograf.

0: Superstar, 86 Jahre. Wow. Und neben mir liegt so ein kleines Notizzettelchen. Da sind jetzt noch zwei Geburtstage von Künstlern, die ich gerne erwähnen möchte. Und einer davon ist Georgi Gogo. Ja, ich erinnere mal, das ist genau der von Am Fenster mit seiner wunderbaren Geige. Und ihr müsst jetzt keine Angst bekommen, es gibt jetzt keine 17 Minuten am Fenster, sondern ich habe mal Fly Me to the Moon ausgesucht. Und der Song ist einfach mal zusammen mit,
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0: Da singt er schon,
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0: Frank Gala entschieden. Und zwar im Projekt Gala Gogo 2021. Und Georgi Gogo spielt da nicht nur die Geige, nein, auch die Gitarre. Lasst euch verzaubern.

ein Geburtstagskind. Der 79. Geburtstag von Santana. Den feiern wir mit Just in Time to See the Sun. Neunzehnhundertzweiundsiebzig.

ihren 30. Todestag von Tamara Danz. Unvergessen und Asyl im Paradies, das ist schon ein Lied, das sie ihrer Krankheit gewidmet hat und schon wusste, dass

bewegender Text. Silly Tamara Danz. Oh, darling. 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Die Beatles 1969.

auf dem 11. Studioalbum der Beatles veröffentlicht. Und ja, das Royal Philharmonic Orchestra und Aretha Franklin.

Aretha Franklin. Ja, was für eine tolle Frau. Und der nächste Interpret? Der gehört einfach mit dazu. Zur Zeit des Rock'n'Roll und Rhythm and Blues der 50er und 60er Jahre. King Curtis mit seinem Tenorsaxophon A Whiter Shade of Pale.

Ja, und ich habe immer noch die Kopfhörer auf den Ohren und bringe euch durch die zweite Stunde der Sendung Rock und Blues auf Radio Rüsselsheim. Genau so ist es. Johnny Winter meint, es gibt immer noch den Aufstand. Riot in Cell Block Number 9. July the 2nd. It was 1963.

Johnny Winter. Und hier für euch jetzt Freddy King. Help me through the day. Auch einer der großen Könige auf der Gitarre. Blues vom Fall.

0: Help me through the day. Freddie King 1973. Ein Jahr zuvor konnte man als neu begrüßen einen Song von Taj Mahal, Cakewalk into Town.
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1: Beth Hart verrät uns jetzt mal ihren großen Wunsch. Sie möchte Johnny Cash sein. Wannabe. Cool.

und Nora Jones live vom Empire State Building 2022. Ja, let it be.

Lösungen eingesammelt. Von rechts oder links des Weges der bekanntesten Songs und so hörenswert. Jim Croce, 1972, Time in a Bottle.

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Und ich begrüße einen neuen Hörer in Bingen. Hallo. Someone like you.

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Johnny Lang. When a man loves a woman. Ja, Liebe muss nicht immer leise sein. Also, ja. Jetzt für euch angetreten, um in eure Ohren zu kommen, Peter Green, Rod Stewart, Stone Crazy.

God knows. Stone Crazy. Und die Gruppe, die es gesungen hat, Shotgun Express, war eine kurzlebige britische Rockband. Ja, und deren Mitglieder, genau, das war das Sprungbrett zu anderen Bands und ihren Erfolg. Die Stimme Joe Cocker. Something 1900.

Cocker Thumbsing. Im März 1969 gab George Harrison Thumbsing an Joe Cocker zur Aufnahme weiter, da er zu dem Schluss gekommen war, dass der Song mit Cocker eher ein Hit werden würde. So, die Schmusefraktion lang genug gewartet. Annie Lennox, No More I Love Yous.

Leben behält doch Überraschungen. Und dann gibt es doch noch ein Ich liebe dich. Und dann gibt es dafür genau, ein Kuss. One kiss, Jackie Wilson. Baby, a kiss from your... Für den Lieblingsmensch.

One Kiss. Wir sind am Ende der Sendung und hier ist noch der versprochene Titel aus einem Film, und zwar Eiskalter Engel, Worth Bittersweet Symphony. Winke, winke, bleibt gesund, bleibt munter. Wir hören uns, wenn ihr wollt, am nächsten Samstag wieder. Schöne Woche und ganz lieben Dank, dass ihr immer so schön dabei seid.

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1: Den kenne ich, ja, der hockt hier. Ich war gestern auf dem Drehbuch Open Air und ich will euch nicht vorenthalten, es gibt eine neue CD vom Fjord, die waren da, war gut, ja, ganz schön voll, ganz schön Kommerz, boah, war das teuer. Fjord mit Messe und danach kommt ein Live-Mix.

0: 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Jetzt kommt der Live-Mix. Viel Spaß dabei.
1: In the mix. Das wird

Get bouncy mit Hauptsache hart. Mit Hauptsache hart. Nein. Doch, doch. Tanzt oder tanzt mal durch die Wohnung. Das ist auch Sport. Nein, nächste Woche mal gucken und je nachdem, welches Wetter wir haben und dann gleiche Welle, gleiche Stelle, gell?

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1: Was geht? Mein Name ist Scholokay und ich heiße euch herzlich willkommen bei eurer Lieblingsradiosendung auf Radio Rüsselsheim auf Locker. Mit eurem Host und DJ, ich habe mich eben schon mal vorgestellt, mein Name ist Scholokay. Und ihr kennt mich, wenn ihr hier eingeschaltet habt. Und wenn ihr neu eingeschaltet habt, heiße ich euch erst recht herzlich willkommen hier zu dieser Sendung, okay? Wir machen uns locker, wir machen uns, wie soll ich sagen, wir genießen, okay? Es ist momentan zu viel Chaos auf der Welt, wirklich viel zu viel Chaos. Meine positiven Gedanken sind an alle Menschen, die unter diesem Scheiß hier leiden müssen. Aber jetzt, für diese Stunde, wollen wir uns ein bisschen locker machen und mal ganz kurz abschalten, ja? Wir hören Musik, wir hören urbane Black Music, dafür bin ich bekannt. Genau das werde ich spielen. Aber ich fange heute mit einem Künstler an, der diese urbane Musik gerade in Richtung Rap und Trap ein wenig aufmischen möchte. Ich habe selber noch gar nicht so viel in seine Sachen reingehört, aber heute dachte ich so, komm, ich mach's einfach mal, ja? Es ist die Rede von Yeet. Yeet hat vor kurzem ein Album rausgebracht und ich habe mir ein bisschen sein Spotify gegeben und da ist ein Song sehr Modus und das ist dieses Come, Come On oder irgend sowas. Genau diesen Song werde ich gleich abspielen und mein ganzes Set darauf aufbauen. Wie gesagt, ich bin ein DJ, ich spiele die Musik, auf die ich gerade Lust habe und irgendwie ist mir das in den Sinn gekommen. Ich habe letzte Woche beim Streetball Night Jam von der Jugendförderung und von Outside aufgelegt und das war wirklich ein erfolgreicher Abend, weil ich hatte wirklich sehr viel Spaß, diese ganzen Crossovers aus aktueller Musik bis in die 90er rein zu spielen und für den richtigen Flow zu sorgen, für die ganzen Spieler, SpielerInnen, die da am Start waren. Und jetzt sorge ich für den Flow hier bei Auflocker, eurer Lieblingssendung auf Radio Rüsselsheim mit eurem Host und DJ Scholokay. Und ich will gar nicht weiter labern, sondern ich will spielen. Let's go!

0: für euch. Oder noch ein paar mehr? Gucken wir mal. Let's go.
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0: Schon okay bei Radio Listen Time, eurer Lieblings-Radiosendung. Auf locker. Aber wir machen hier nicht auf locker, sondern wir drehen auf.

Step. Yeah. Gebt euch. Seid ihr noch mit mir hier? Schon okay. Auf locker. Mal gucken, was passiert.

War auf jeden Fall eine coole Sendung. Ich hoffe, euch hat's gefallen. Abwechslungsreicher Mix. Genießt die letzten Minuten. Ich wünsche euch noch eine schöne Nacht. Frieden sei mit euch.

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